0: Spiel oder zumindest die Spielphasen es gezeigt haben.
1: Und das Finale bei den Männern, das ist dann am Samstag in einer Woche. Der FC Bayern trifft dann auf den VfB Stuttgart.
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1: Es ist ziemlich frisch geworden bei uns im Freistaat und es sind auch viele Wolken unterwegs. Bindlach in Oberfranken, Germering in Oberbayern und Neumarkt in der Oberpfalz jeweils 5 Grad, teilweise in den höheren Lagen auch nur 1 Grad plus. Heute tagsüber, da haben wir vor allem im Süden des Freistaats ein paar Sonnenfenster, ansonsten ziehen aber auch neue Schauer durch und es bleibt doch eher bewölkt. Im Norden vor allem 9 bis 14 Grad, die Höchstwerte am Samstag ähnlich und am Sonntag ein bisschen milder.
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1: Ich bin Yves Simon. Der Ministerpräsident von Sachsen-Anhalt Schulze fordert eine Arbeitspflicht für Bürgergeldempfänger. Sie sollen gemeinnützige Arbeit verrichten oder auch zum Beispiel bei der Ernte helfen. Das bayerische Arbeitsministerium hält das allerdings nicht für erforderlich, denn Bürgergeldempfänger sind jetzt schon verpflichtet, bei der Integration in Arbeit mitzuwirken, heißt es zur Begründung. Ansonsten gibt es Sanktionen, die sind auf Druck von Bayern auch nochmal verschärft worden. Arbeitsministerin Scherf sagt uns, die Arbeitspflicht scheint eine einfache Lösung zu sein. Es brauche aber eine zielführende Lösung, wie zum Beispiel auch passende Weiterbildung. Wer heute einkaufen gehen will, könnte vor verschlossenen Türen stehen. Und das hat auch wirklich nichts mit dem Brückentag zu tun heute. Es gibt deutschlandweite Warnstreiks im Handel. Die Gewerkschaft Verdi will so nochmal den Druck in den laufenden Tarifverhandlungen erhöhen. Sie hält die bisherigen Angebote der Arbeitgeber für deutlich zu niedrig. Saudi-Arabien und die Vereinigten Arabischen Emirate haben offenbar zum ersten Mal Ziele im Iran angegriffen, laut New York Times, als Vergeltung für vorherige iranische Attacken auf ihr Staatsgebiet. Offiziell bestätigen die Golfstaaten die Einsätze nicht. Der Iran hatte vorher immer wieder Ziele in Saudi-Arabien und den Emiraten beschossen und dabei auch große Schäden verursacht. Saudi-Arabien und Iran ringen seit Jahren schon um die regionale Vorherrschaft, zusätzlich belastet durch den Konflikt zwischen sunnitischen und schiitischem Islam. Das ist wirklich mal eine ganz besondere Weltmeisterschaft, denn in Elmshorn im Landkreis Pinneberg in Schleswig-Holstein, da läuft die Flunkyball-Weltmeisterschaft. Das ist ein Trinkspiel, wer es nicht kennt. 61 Teams, teils aus Norwegen und Finnland, treten da vor etwa 3000 Fans an. Gespielt wird mit einem Tennisball und Bierflaschen. Wer sein Bier zuerst leert, gewinnt. Neben Spaß und Wettbewerb wird auch für den guten Zweck gesammelt. Die Spenden gehen an das neue Jugendzentrum in Elmshorn. Die Bundesliga-Fußballerinnen des FC Bayern München haben nach der deutschen Meisterschaft auch noch den DFB-Pokal gewonnen. Das Team hat im Pokalfinale den VfL Wolfsburg mit 4:0 besiegt. Ein emotionaler Nachmittag war es für den VfL Wolfsburg trotzdem, denn die ehemalige Nationalstürmerin Alexandra Popp hat ihr wohl letztes Pokalfinale gespielt. Popp wechselt jetzt nach der Saison dann zu Borussia Dortmund.
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1: So ein bisschen Sprühregen kann immer wieder mal mit dabei sein. Ansonsten ist es stark bewölkt in dieser Nacht. Vereinzelt hat sich Nebel gebildet. Wir messen 4 Grad in Schonungen in Unterfranken, Wertingen in Schwaben und Eckenfelden in Niederbayern 6 Grad. In den höheren Lagen auch 1 Grad möglich. Tagsüber wird es ein bisschen milder, 9 bis 14 Grad, vor allem im Süden des Freistaats. Da kommt die Sonne öfter mal raus. Ansonsten immer wieder Regen und grau. Am Samstag nochmal ähnlich und am Sonntag dann freundlicher und wärmer.
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1: Ich bin Yves Simon. Beim Katholikentag in Würzburg, da stellt sich heute Bundeskanzler Merz den Fragen von Jugendlichen. Gleichzeitig aber ist auch eine Demo unter dem Motto Gemeinsam für eine Zukunft ohne Merz und Menschenfeindlichkeit angemeldet. Da dürften rund 800 Teilnehmende da sein. Außerdem wird Bundestagspräsidentin Klöckner erwartet. Insgesamt bietet der Katholikentag mit bis zu 60.000 Gästen ein Programm aus Gottesdiensten, Diskussionen und Kultur an. In diesem Jahr unter dem Leitwort haben Mut, steh auf. US-Präsident Trump hat ja immer wieder Drohungen gegen Kuba ausgesprochen. Jetzt aber hat es ein seltenes Spitzentreffen zwischen den USA und der kubanischen Führung gegeben. CIA-Direktor Radcliffe hat in Havanna ranghohe Vertreter des Innenministeriums getroffen. Laut kubanischer Regierung ist das Treffen auf Wunsch Washingtons zustande gekommen. Medien zufolge sind die USA zu ernsthaften Gesprächen über Wirtschafts- und Sicherheitsthemen bereit, aber nur dann, wenn Kuba vorher grundlegende Veränderungen einleitet. Nach gleich mehreren Drohnenzwischenfällen drängen Litauen und Finnland gemeinsam auf einen besseren Schutz des Luftraums an der NATO-Ostflanke. Der Präsident von Litauen fordert nach einem Treffen mit seinem finnischen Kollegen bessere Aufklärung und stärkere Abwehrkapazitäten. Sie wollen auch enger mit der Ukraine zusammenarbeiten. In der Vergangenheit waren immer wieder fehlgeleitete ukrainische Drohnen in den Luftraum der baltischen Staaten und Finnlands eingedrungen. Kommt Manuel Neuer doch zurück zur Fußballnationalmannschaft? Laut Sky steht der 40-Jährige trotz Rücktritt tatsächlich auf der vorläufigen 55er-Liste für die Weltmeisterschaft. Demnach hat Bundestrainer Nagelsmann auch schon mit Neuer über ein mögliches Comeback als Nummer 1 gesprochen. Die endgültige Entscheidung fällt dann voraussichtlich erst in den nächsten Tagen. Den finalen 26er-Kader will Nagelsmann nächste Woche bekannt geben. Im DFB-Pokalfinale der Frauen steht der FC Bayern als Sieger fest. Die Münchnerinnen haben Wolfsburg mit 4:0 besiegt und haben sich damit das Double gesichert. Für die Wolfsburgerin Alexandra Popp also kein Abschiedstitel am Vatertag. Die 35-Jährige hat dabei ganz besonders an ihren Vater gedacht. Der ist 2022 gestorben, wie sie nach dem Spiel gesagt hat. Unter Tränen hat sie erklärt, dass ihr Vater ihr größter Kritiker und zugleich ihr größter Förderer war. Mit insgesamt 13 Pokalsiegen verlässt Pop Wolfsburg nach fast 14 Jahren und wechselt zur neuen Saison zu Borussia Dortmund.
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1: Grau und trüb starten wir in diesen Freitag. Es ist mindestens am Boden nass, teilweise kommt es aber auch noch ein bisschen nass von oben. Die Tiefstwerte 6 bis 1 Grad, Hammelburg in Unterfranken gerade 6 Grad, Otto Beuren 4 Grad, Geisenhausen in Niederbayern auch 6 Grad. Ansonsten heute alles in allem wieder sehr wechselhaft, nur im Süden kommt die Sonne auch mal längere Zeit raus. Vor allem in Franken kann es aber auch regnen, am Samstag dann ähnliches Wetter und am Sonntag dann mehr Sonne und milder.
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1: Ich bin Yves Simon. Guten Morgen. Um die Straße von Hormus nach dem Ende des Iran-Kriegs abzusichern, stellt Deutschland jetzt weiteres Personal und Geräte der Bundeswehr in Aussicht. Zum Beispiel könnten deutsche Stabsoffiziere die Mission mit anführen, heißt es aus dem Verteidigungsministerium. Für uns berichtet aus Berlin Jan-Henner Reitze.
2: Minenräumen und vor allem Öltanker entlang der aktuell noch blockierten Straße von Hormus schützen. So könnte ein internationaler Einsatz aussehen, wenn sich die USA und der Iran endlich auf ein Friedensabkommen einigen. Auch als Motivation für US-Präsident Trump, einen Deal zu machen, hat Deutschland schon erklärt, dass für eine solche Mission ein Minenjagdboot und ein Versorgungsschiff bereitstehen und legt jetzt weiteres Gerät, Taucher und hochrangige Führungskräfte obendrauf.
1: Beim Katholikentag in Würzburg stellt sich heute Bundeskanzler Merz am Vormittag den Fragen von Jugendlichen. Den Besuch finden aber nicht alle gut. Die Veranstaltung wird deswegen auch von einer Demo begleitet. Unter dem Motto "Gemeinsam für eine Zukunft ohne Merz und Menschenfeindlichkeit" demonstrieren etwa 800 Teilnehmende. So viele sind zumindest angemeldet. Heute starten die schriftlichen Abschlussprüfungen für 24.500 Schülerinnen und Schüler an den bayerischen Fachoberschulen und Berufsoberschulen. Los geht es mit dem Fach Deutsch. Voss und Boss ermöglichen neben den Gymnasien noch einen zweiten Weg zu einem Studium an den Hochschulen und Universitäten. An den Gymnasien, da sind die schriftlichen Abi-Prüfungen schon durch. An den Mittel- und Realschulen geht es dann erst nächsten Monat mit den schriftlichen Prüfungen los. Nach dem Hantavirus-Ausbruch auf dem Kreuzfahrtschiff Hondius wollen Wissenschaftler jetzt die Herkunft des Virus genauer klären. Sie reisen deshalb heute nach Argentinien. Von dort war die Kreuzfahrt gestartet. Dort soll untersucht werden, ob Nagetiere vor Ort das Virus möglicherweise übertragen haben könnten. Hantavirus-Fälle hat es in der Region seit 30 Jahren nicht mehr gegeben. Heute startet die Eishockey-Weltmeisterschaft in der Schweiz. Deutschland ist auch heute schon direkt dran. Um 16.20 Uhr geht es gegen Finnland.
0: Das Wetter.
1: Grau und trüb starten wir in diesen Freitag. Es ist mindestens am Boden nass. Teilweise kommt es aber auch noch ein bisschen nass von oben. Die Tiefstwerte 6 bis 1 Grad. Hammelburg in Unterfranken gerade 6 Grad. Otto Beuren 4 Grad. Geisenhausen in Niederbayern auch 6 Grad. Ansonsten heute alles in allem wieder sehr wechselhaft. Nur im Süden kommt die Sonne auch mal längere Zeit raus. Vor allem in Franken kann es aber auch regnen. Am Samstag dann ähnliches Wetter und am Sonntag dann mehr Sonne und milder.
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1: Ich bin Joshua Heise. Guten Morgen. Im Konflikt um die Straße von Hormuz könnte China eine aktivere Rolle spielen. Laut US-Präsident Trump hat Chinas Staatschef Xi angeboten, im Iran-Krieg zu vermitteln. China ist der wichtigste Abnehmer iranischen Öls und daher besonders betroffen. Trump zufolge hat Xi zugesichert, keine weitere militärische Ausrüstung an den Iran zu liefern. Eine Bestätigung aus Peking dafür gibt es bisher nicht. Beim Katholikentag in Würzburg stellt sich Bundeskanzler Merz heute den Fragen junger Menschen. Begleitet wird die Veranstaltung von einer Demo unter dem Motto »Gemeinsam für eine Zukunft ohne Merz und Menschenfeindlichkeit« mit rund 800 angemeldeten Teilnehmenden. Wer heute einkaufen gehen will, könnte vor verschlossenen Türen stehen. Bundesweit gibt es Warnstreiks im Handel. Die Gewerkschaft Verdi will so den Druck in den laufenden Tarifverhandlungen erhöhen. Sie hält die bisherigen Angebote der Arbeitgeber für deutlich zu niedrig. Soita Sovali berichtet.
2: Verdi spricht sogar von vergifteten Angeboten. Die Arbeitgeber bieten bisher nur kleine Lohnerhöhungen in zwei Schritten. Verdi fordert dagegen deutlich mehr, und zwar 7% mehr Lohn, mindestens aber 225 Euro zusätzlich im Monat. Deshalb sind heute in mehreren Städten Warnstreiks und Kundgebungen geplant, unter anderem in Hamburg, Dortmund und Stuttgart.
1: Die Zahl der Herzinfarkte im Freistaat ist in den letzten Jahren deutlich gesunken. Das zeigen neue Zahlen der AOK. Besonders erfreulich, Rosenheim verzeichnet die niedrigste Herzinfarktrate bundesweit. In Bayern gab es 2024 knapp 27.000 Fälle, 14% weniger als 2017. Nur in Hamburg gab es weniger, die meisten gab es in Thüringen. Allerdings nehmen auch in Bayern Risikofaktoren wie Diabetes und Bluthochdruck zu. Die Fußballerinnen des FC Bayern haben nach der deutschen Meisterschaft auch den DFB-Pokal gewonnen. Das Team besiegte im Pokalfinale den VfL Wolfsburg mit 4:0. Ein emotionaler Nachmittag war es für Wolfsburg trotzdem. Die frühere Nationalstürmerin Alexandra Popp spielte ihr wohl letztes Pokalfinale. Popp wechselt nach der Saison zu Borussia Dortmund.
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3: Das sind die Themen der Lokalnachrichten um halb. Waldkreiburgs neuer Stadtrat nimmt Arbeit auf. Bühne frei für kreative Köpfe in Mühldorf. Lesespaß im Grünen, der Lesebär zieht ins Freibad und Baustelle auf der B20, Sanierung startet am Montag. Mehr zu diesen Themen um halb.
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1: Heute und am Samstag ist es im Süden Bayerns meist bewölkt, dazu zeitweise an den Alpen auch länger anhaltend Regen. Im Norden regnet es nur vereinzelt, besonders in Franken zeigt sich zwischendurch auch die Sonne. Am Sonntag bleibt es von den Alpen bis nach Niederbayern oft bewölkt, anfangs mit Regen, sonst wechseln Sonne und Wolken. Später gibt es vor allem im westlichen Franken einzelne Schauer, dazu 8 bis 18 Grad.
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4: Um 6:03 Uhr, wunderschönen guten Morgen an diesem Brückenfreitag. Und wir haben ja eine Verkehrsbehinderung auf der A93 zwischen dem Inntal-Dreieck und dem Grenzübergang Kiefersfelden. Hier ist momentan wieder LKW-Blockabfertigung. Für LKWs über 3,5 Tonnen, hier kann es bis zu eineinhalb Stunden länger dauern. Ansonsten haben wir nichts für Sie, egal wo Sie unterwegs sind. Gute Fahrt, kommen Sie gut und gesund an Ihr Ziel.
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4: Guten Morgen an diesem Freitag. Also heute kann man jetzt sagen, so irgendwie, ja, der direkte Start ins Wochenende. Doch, klar ist Wochenende, aber viele sind ja schon am Mittwoch ins Wochenende gestartet. Und deswegen sagen wir einfach einen wunderschönen guten Morgen. Und was in den letzten Stunden so los war und was sportlich geboten sein wird an diesem Wochenende, es finden eigentlich in allen Ligen die letzten Spieltage statt. Das erfahren Sie alles hier auf Radio ISW. Mein Name ist Thomas Föckersberger und der Föcki sagt einen wunderschönen guten Morgen.
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1: Rod Stewart, am frühen Morgen.
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1: Dankeschön für diesen musikalischen Vortrag, Rod Stewart. Am frühen Morgen ein bisschen was Ruhiges. Gestern war ja Vatertag und viele Väter sind vielleicht heute verkatert. Könnte ja sein, da müssen wir schon ein bisschen ruhiger machen in der ersten Stunde. Ja? Und für die Mütter, die das gestern alles ertragen haben müssen, also es kommen auch wieder andere Zeiten. Gell? Aber schön war es. Vatertag gestern, also es waren einige Veranstaltungen geboten. Da Vatertagsfrühshoppen, da Vatertagsfrühshoppen. 11-Meter-Turniere haben stattgefunden. Und vieles, vieles mehr. Also, wie gesagt, man konnte richtig schön feiern und jetzt kommt der Alltag wieder oder der Brückentag. Freitag.
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0: Eins kann man schon vorwegnehmen, um 6:24 Uhr, bevor es die ersten Nachrichten gibt mit Ralf Stenger. Es war ein ruhiger gestriger Feiertag und auch eine ruhige Nacht. Also Sie merken es schon, da kann man auch mal ein bisschen mehr Musik spielen, damit Sie besser wach werden und in diesem Brückentag starten. Wenn es einen Brückentag haben, wenn nicht, ja, dann langsam aufstehen, die Arbeit ruft und naja, gut, bald ist es geschafft und bald ist Pfingsten. Und wie gesagt, jetzt haben wir ja noch ein schönes Wochenende. Also es wird schon alles gut werden an diesem Morgen.
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0: Das ist Roland Kaiser. Guten Morgen, Südostbayern. An diesem Freitag.

0: 6:31, eine Minute nach 6:30.
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2: Mit Ralf Stenger, guten Morgen. Vorgestern versammelte sich der neu gewählte Stadtrat im Rathaus von Waldkraiburg zu seiner ersten Sitzung. Der zentrale Moment war die Vereidigung von Emil Kirchmeier, der damit offiziell sein Amt als erster Bürgermeister antrat. Ebenfalls leisteten die 13 neuen Ratsmitglieder ihren Amtseid für die kommende 6-jährige Amtsperiode. Die persönlichen Weichen für die Stadtführung wurden in geheimer Wahl gestellt. Stefanie Pollmann von der CSU übernimmt das Amt der zweiten Bürgermeisterin, während Karin Bressel von der UWG weiterhin als dritte Bürgermeisterin fungiert. Neben der Verabschiedung der neuen Geschäftsordnung gab es einen emotionalen Rückblick. Das Porträt des ehemaligen Bürgermeisters Robert Pötsch wurde feierlich enthüllt und hat nun seinen Platz in der Galerie des Sitzungssaals. Der neue Rathauschef Kirchmeier betonte zum Auftakt die Bedeutung einer konstruktiven Zusammenarbeit über alle Fraktionen hinweg, um die Stadt zukunftsfähig zu gestalten. In Gelis Café Mühldorf drehte sich kürzlich alles um Innovation und Unternehmertum. Bei der 4. Pitch Night der Gründungsregion in Salzach präsentierten neue Gründerinnen und Gründer ihre Konzepte vor über 50 interessierten Gästen. Die Bandbreite der Ideen waren dabei beachtlich. Sie reichte von nachhaltigen Architekturprojekten und digitalen Plattformen bis hin zu speziellen Wohlfühlprodukten und neuen Beratungsansätzen. Das Event bot jedoch weit mehr als nur kurze Präsentationen. Die Teilnehmer nutzten die Gelegenheit, um wertvolle Feedbacks zu sammeln und ihr regionales Netzwerk zu erweitern. Zusätzlich informierten die Wirtschaftsjunioren sowie die Aktivsenioren über ihre Unterstützungsangebote für junge Unternehmer. Der rege Austausch untereinander lieferte viele neue Impulse und unterstrich die lebendige Gründerszene in der Region. Der Burghauser Lesebär verlässt seine gewohnten Räume und lädt erstmals zu Vorlesestunden unter freiem Himmel ein. Insgesamt finden 5 Termine am Wörsee und im Freibad statt, um Familien direkt an ihren sommerlichen Ausflugszielen zu erreichen. Die Termine am Wörsee finden auf der Wiese vor der Wasserwacht statt. Im Freibad treffen sich die kleinen Zuhörer unter den Bäumen hinter der großen Rutsche. Das Angebot ist kostenlos und findet nur bei gutem Badewetter statt. Lediglich der reguläre Eintritt in die Bäder ist zu entrichten. Bei Erfolg soll die Outdoor-Saison im nächsten Jahr sogar verlängert werden. Pendler und Autofahrer rund um Burghausen müssen sich ab dem kommenden Montag auf erhebliche Einschränkungen einstellen. Die Bundesstraße 20 wird zwischen dem Wackerknoten und dem Sulzbogen saniert. Im ersten Abschnitt betrifft dies das Teilstück zwischen der Heiminger Straße und dem unteren Sulzbogen. Für die Arbeiten, die voraussichtlich 3 Wochen in Anspruch nehmen, sind großräumige Umleitungen eingerichtet. Wer aus Passau kommt, wird ab der Anschlussstelle Burghausen über Neuötting gelotst, während der Verkehr aus München bereits in Altötting abgeleitet wird. Trotz der Sperrung bleibt die Erreichbarkeit

0: aber weiterhin eher selten zu sehen. Dabei reichen die Temperaturen von 8 bis 14 Grad. Ja, und der Sonntag, der startet verbreitet sonnig oder leicht bewölkt und trocken. Im Tagesverlauf werden die Quellwolken wieder zahlreicher und dichter. Mit Regen muss allerdings meist nicht gerechnet werden. Die Lüfte wärmt sich dabei auf Höchstwerte zwischen 14 und 17 Grad.
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0: Blockabfertigung ist auf der A93 vom Inntal-Dreieck in Richtung Kiefersfelden. Hier staut sich's für LKWs ab 3,5 Tonnen auf der rechten Spur. Bitte viel Zeit einrechnen. Ansonsten alles ruhig. Mein Name Thomas Höckersberger und weiter geht's. Wir starten in die zweite halbe Stunde. Und ich wünsche auch einen guten Morgen. Und gute Fahrt natürlich für alle Autofahrerinnen, Autofahrer, Brummifahrer, Motorradfahrer, Fahrradfahrer, Fußgänger. Passen Sie gut auf sich auf. Kommen sicher an Ihr Ziel.

0: Der Blick zur Uhr, 46 Minuten.
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0: Ja, heute wird es gleich zweimal sportlich. In der nächsten Stunde dann nochmal mit dem Lokalsport, mit der Spielvorschau auf die letzten Spieltage der höchsten Amateurklassen hier in der Region. Vorher wollen wir aber ein bisschen auf die Damen auch schauen. Ja, wir sagen herzlichen Glückwunsch an die Damen.

0: Die Mädels vom FC Bayern München, sie wurden gestern gegen Wolfsburg DFB-Pokalsieger. Hier ist der Sporttelegramm.
1: Fußball. Die Frauen des FC Bayern München haben nach der Meisterschaft auch den DFB-Pokal gewonnen. Im Finale in Köln besiegten die Titelverteidigerinnen den VfL Wolfsburg mit 4:0. Die Münchnerinnen holten damit wie im Vorjahr das nationale Double. Gefeiert wird das am Montag in München. Einen Tag davor, am Sonntag, feiern die Männer vom FC Bayern München die nächste Meisterschaft in der Fußball-Bundesliga. Münchens neuer grüner Oberbürgermeister Dominik Krause lädt die Mannschaft dazu offiziell ins Rathaus ein. Im Anschluss zeigen sich die Bayern-Stars auf dem Balkon des Rathauses ihren Fans. Dort werden tausende Anhänger erwartet. Die Meisterfeier beginnt am Sonntagmittag um 13.30 Uhr. Manuel Neuer könnte offenbar doch noch einmal in die Fußballnationalmannschaft zurückkehren. Nach Informationen von Sky Sport steht der 40-Jährige auf der vorläufigen 55er-Liste des DFB für die WM. Nur Spieler auf dieser Liste dürfen später nominiert werden. Demnach soll sich Neuer auch mit Bundestrainer Nagelsmann getroffen haben. Eine endgültige Entscheidung steht noch aus. In einer Woche wird der finale WM-Kader bekannt gegeben. Und das war der Sport mit Julia Wasilkow.
0: Danke, Julia. Und in der nächsten Stunde gibt's natürlich den Lokalsport mit der Fußball-Regionalliga, Bayernliga natürlich und der Landesliga.
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0: 6:50 Uhr. Es ist höchste Zeit für einen Mondkalender.
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0: Es kann sein, dass Sie in der kommenden Nacht vielleicht aufwachen, wenn die Mondpause zu Ende geht. Wenn Sie nicht mehr einschlafen können, ja, dann stehen Sie halt einfach ein bisschen früher auf. Wir haben heute abnehmenden Mond im Widder und ab 4.33 Uhr abnehmenden Mond im Stier. Und die Mondpause dauert eben bis 4.32 Uhr. Ja, ab dem morgigen Neumond sind Reinigungsarbeiten wieder nicht mehr so gut. Erledigen Sie noch heute, was wichtig ist. Zwischen 14 und 18.30 Uhr sind Sie belastbarer als am Vormittag. Bereiten Sie da lieber alles vor und planen, was dann bis Abend hin gemacht bzw. geputzt werden muss. Ja, der abnehmende Mond steht heute im Erdzeichen Stier. Und da sollten Sie sich die Zeit nehmen, um Wurzelgemüse wie zum Beispiel rote Beete, Schwarzwurzel oder Winterlauch auszusäen. Alles wird dann sehr, sehr gut gedeihen. Schau mal auf die Fitness. Selbst wenn die Maisonne meist schon wunderbar warm ist, na gut, das haben wir gestern nicht gemerkt, und Sie jetzt wieder mehr Sport im Freien machen als im Fitnessstudio, sollten Sie darauf achten, Hals und Ohren warm zu halten. Wer im Wald joggt, Mütze auf. Schau mal auf die Ernährung. Wenn Sie am gestrigen Feiertag ein wenig über die Stränge geschlagen haben, sollten Sie heute wieder auf gesunde Ernährung achten. Legen Sie mal wieder einen Gemüsetag ein. Ja, und was gelingt heute besonders gut? Heute ist ein guter Zeitpunkt, um Gefühlsfragen einfach zu klären. Zum Beispiel mit Ihrem Partner oder Ihrer Partnerin. Sagt für den heutigen Freitag, den Brückentag, der Mond.

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1: Ich bin Joshua Heise. Guten Morgen. Zum heutigen Tag der Familie warnt der Sozialverband Deutschland vor Kürzungen beim Elterngeld. Familien stünden durch hohe Lebenshaltungskosten ohnehin massiv unter Druck, sagte die Vorstandsvorsitzende Engelmeier der Rheinischen Post. Die linken Bundestagsabgeordnete Eising warf der Bundesregierung vor, die eigenen Versprechen zu brechen, da der Koalitionsvertrag eigentlich vorgesehen hätte, Mindest- und Höchstsatz des Elterngelds zu erhöhen. Tag 2 für US-Präsident Trump in China. Bei einem ersten Treffen mit Staatschef Xi ging es gestern um Wirtschaft und die blockierte Straße von Hormuz. Trump postete später auf Social Media, er hoffe auf bessere Beziehungen zu China. Xi hat die USA aber gewarnt, sich nicht in die Taiwan-Frage einzumischen. China sieht den Inselstaat als sein Territorium. Die USA unterstützen Taiwan diplomatisch und mit Waffen. Glücksspiel kann süchtig machen, heißt es immer wieder. Der Bundesdrogenbeauftragte Streeck will vor allem gegen illegales Glücksspiel vorgehen. Das seien keine harmlosen Automaten im Hinterzimmer, sondern organisierte Kriminalität, Geldwäsche und erhebliche Gewinne auf Kosten suchtkranker Menschen, so der CDU-Politiker gegenüber dem Redaktionsnetzwerk Deutschland. Er fordert deshalb eine engere Zusammenarbeit von Bund und Ländern. In Bayern wird an diesem Wochenende wieder kräftig gefeiert. Unter anderem laufen Volksfeste in Wasserburg und Traunstein und in Regensburg die Maidult. Einen besonderen Programmpunkt gibt es in Neumarkt in der Oberpfalz. Dort startet am Sonntag das traditionelle Eselrennen, bei dem mehrere Teams an den Start gehen. Die Fußballerinnen des FC Bayern haben nach der deutschen Meisterschaft auch den DFB-Pokal gewonnen. Das Team besiegte im Pokalfinale den VfL Wolfsburg mit 4:0. Der Bericht von Zoe Tassovali.
2: Von mehr als 46.000 Fans in Köln trafen Stanway, Harder, Tanikawa und Caruso für die Münchnerinnen. Für Wolfsburg war es trotzdem ein emotionaler Nachmittag. Alexandra Popp stand nach ihrer Verletzung erstmals wieder auf dem Platz und spielte ihr wahrscheinlich letztes Pokalfinale. Popp wechselt nach der Saison zu Borussia Dortmund und wird danach wohl ihre Karriere beenden.
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3: Das sind die Themen der Lokalnachrichten um halb. Waldkreiburgs neuer Stadtrat nimmt Arbeit auf. Bühne frei für kreative Köpfe in Mühldorf. Lesespaß im Grünen, der Lesebär zieht ins Freibad und Baustelle auf der B20, Sanierung startet am Montag. Mehr zu diesen Themen um halb.
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1: Heute und am Samstag ist es im Süden Bayerns meist bewölkt, dazu zeitweise an den Alpen auch länger anhaltend Regen. Im Norden regnet es nur vereinzelt, besonders in Franken zeigt sich zwischendurch auch die Sonne. Am Sonntag bleibt es von den Alpen bis nach Niederbayern oft bewölkt, anfangs mit Regen, sonst wechseln Sonne und Wolken. Später gibt es vor allem im westlichen Franken einzelne Schauer, dazu 8 bis 18 Grad.
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4: Um kurz nach 7 und wir haben eine Blockabfertigung auf der A93 zwischen dem Inntal-Dreieck und dem Grenzübergang Kiefersfelden. Für LKWs ab 3,5 Tonnen dauert es mal wieder erheblich länger, denn die Tiroler sagen, nach dem Feiertag müssen wir die LKW-Fahrer ein bisschen ärgern. Naja, da wird schon lange drüber gestritten. Bin gespannt, wie das noch weitergeht. Ansonsten haben wir keine Verkehrsstörungen. Ich wünsche Ihnen eine gute und vor allem störungsfreie Fahrt. Komm ins Gute an Ihr Ziel.
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4: Nein, keine Brückensanierung, sondern Brückentag haben wir heute, der Freitag. Gestern war Feiertag, morgen ist Wochenende. Und wer schlau war, also ich nicht, hat sich heute freigenommen. Aber irgendeiner muss ja die Arbeit machen, gell? Und in diesem Sinne einen wunderschönen guten Morgen wünscht der Föcki.

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1: Wir schauen auf den Lokalsport fürs kommende Wochenende und ja, da ist es einfach. Alle Spiele haben die gleiche Anstoßzeit am Samstag um 14 Uhr und wir beginnen in der Regionalliga Bayern. Zum Abschluss noch einen Knaller für den SV Wacker Burghausen. Sie müssen bei der Spielvereinigung Unterhaching ran. Ebenfalls Samstag 14 Uhr, Auswärtsspiel für den TSV Buchbach bei Angstgegner VfB Eichstätt. Kann man wirklich so sagen. In der Bayernliga Süd folgende Spiele. Der SV Kirchheim-Schöring muss bei den Sportfreunden Schweig auswärts ran. Und der SV Erlbach hat ein letztes Auswärtsspiel für den FC Pippinsried. Und für den SV Erlbach geht es ja noch um jede Menge. Ich sage nur Regionalliga Bayern. Wir gehen in die Landesliga Mitte. Austrudeln lassen kann es der SSV Eckenfelden. Und zwar auswärts bei der ASV Burg Lengenfeld. Für Eckenfelden geht es nur darum, die Saison noch anständig zu Ende zu bringen. Der Abstieg ist abgewendet worden und sie spielen auch nächstes Jahr in der Landesliga Mitte. Gehen wir in die Landesliga Südost. Heimspiel für den TSV Wasserburg gegen den Kirchheimer SC. Ja, ebenfalls ein Heimspiel für Chiemgau Traunstein gegen FC Schwabing München. Dann Auswärtsspiel für den TSV Kastel bei Eintracht Karlsfeld. Dann die Eisenbahner aus Freilassing, der ESV, haben ein Heimspiel gegen den 1. FC Garmisch-Partenkirchen. Und 1860 Rosenheim muss auswärts ran beim TSV Grünwald. Und wie gesagt, alle Spiele beginnen am morgigen Samstag um 14 Uhr. Soweit der Lokalsport aus der heimischen Sicht.
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0: Der Freitagmorgen nach dem Feiertag und das heißt natürlich auch vor dem Eurovision Song Contest, der findet ja morgen am Samstag wieder statt und zwar in Wien. Und da können wir schon neugierig sein, wie die Deutschen wieder abschneiden. Also in den letzten Jahren war es ja immer so irgendwie so, ja, letzter, vorletzter. Und beim Eurovision Song Contest gibt es ja immer ewige Ausscheidungen unter der Woche. Also sprich, da gibt es ein Halbfinale und da können sich dann noch ein paar Länder fürs Finale qualifizieren. Komischerweise ist Deutschland immer mit dabei. Warum ist das so? Das hat einen ganz, ganz einfachen Grund.
1: Schon gewusst?
2: Warum ist Deutschland automatisch fürs ESC-Finale qualifiziert?
3: Deutschland gehört zu den sogenannten Big Five. Das sind die fünf Länder, die den Eurovision Song Contest finanziell am stärksten unterstützen. Neben Deutschland sind das noch Frankreich, Italien, Spanien und Großbritannien. Weil diese Länder einen großen Teil der Kosten tragen, sind sie jedes Jahr automatisch fürs Finale gesetzt. Dazu kommt noch das Gewinnerland vom Vorjahr. Heißt, Deutschland muss nicht erst durchs Halbfinale, sondern darf direkt auf die große ESC-Bühne.
0: Genau, und kann dann wieder versagen. Wahrscheinlich ist es so. Nein, ich weiß es nicht. Schauen wir mal, was die Sarah da so reißt. Gut, morgen ab 21 Uhr natürlich wieder live bei unseren Fernsehkollegen der ARD. Das Erste heißt sie jetzt. So, und erinnern wir uns an schönere Zeiten des ESC, des Eurovision Song Contest zurück. Und da war Lina Meyer-Landrut und die hat gewonnen. 2010 war es mit Satellite. Und wir schwelgen ein bisschen in Erinnerung.

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2: Mit Ralf Stenger, guten Morgen. Vorgestern versammelte sich der neu gewählte Stadtrat im Rathaus von Waldkraiburg zu seiner ersten Sitzung. Der zentrale Moment war die Vereidigung von Emil Kirchmeier, der damit offiziell sein Amt als erster Bürgermeister antrat. Ebenfalls leisteten die 13 neuen Ratsmitglieder ihren Amtseid für die kommende sechsjährige Amtsperiode. Die persönlichen Weichen für die Stadtführung wurden in geheimer Wahl gestellt. Stefanie Pollmann von der CSU übernimmt das Amt der zweiten Bürgermeisterin, während Karin Bressel von der UWG weiterhin als dritte Bürgermeisterin fungiert. Neben der Verabschiedung der neuen Geschäftsordnung gab es einen emotionalen Rückblick. Das Porträt des ehemaligen Bürgermeisters Robert Pötsch wurde feierlich enthüllt und hat nun seinen Platz in der Galerie des Sitzungssaals. Der neue Rathauschef Kirchmeier betonte zum Auftakt die Bedeutung einer konstruktiven Zusammenarbeit über alle Fraktionen hinweg, um die Stadt zukunftsfähig zu gestalten. In Gelis Café Mühldorf drehte sich kürzlich alles um Innovation und Unternehmertum. Bei der vierten Pitch Night der Gründungsregion in Salzach präsentierten neue Gründerinnen und Gründer ihre Konzepte vor über 50 interessierten Gästen. Die Bandbreite der Ideen waren dabei beachtlich. Sie reichte von nachhaltigen Architekturprojekten und digitalen Plattformen bis hin zu speziellen Wohlfühlprodukten und neuen Beratungsansätzen. Das Event bot jedoch weit mehr als nur kurze Präsentationen. Die Teilnehmer nutzten die Gelegenheit, um wertvolle Feedbacks zu sammeln und ihr regionales Netzwerk zu erweitern. Zusätzlich informierten die Wirtschaftsjunioren sowie die Aktivsenioren über ihre Unterstützungsangebote für junge Unternehmer. Der rege Austausch untereinander lieferte viele neue Impulse und unterstrich die lebendige Gründerszene in der Region. Der Burghauser Lesebär verlässt seine gewohnten Räume und lädt erstmals zu Vorlesestunden unter freiem Himmel ein. Insgesamt finden 5 Termine am Wörsee und im Freibad statt, um Familien direkt an ihren sommerlichen Ausflugszielen zu erreichen. Die Termine am Wörsee finden auf der Wiese vor der Wasserwacht statt, im Freibad treffen sich die kleinen Zuhörer unter den Bäumen hinter der großen Rutsche. Das Angebot ist kostenlos und findet nur bei gutem Badewetter statt. Lediglich der reguläre Eintritt in die Bäder ist zu entrichten. Bei Erfolg soll die Outdoor-Saison im nächsten Jahr sogar verlängert werden. Pendler und Autofahrer rund um Burghausen müssen sich ab dem kommenden Montag auf erhebliche Einschränkungen einstellen. Die Bundesstraße 20 wird zwischen dem Wackerknoten und dem Sulzbogen saniert. Im ersten Abschnitt betrifft dies das Teilstück zwischen der Heiminger Straße und dem unteren Sulzbogen. Für die Arbeiten, die voraussichtlich 3 Wochen in Anspruch nehmen, sind großräumige Umleitungen eingerichtet. Wer aus Passau kommt, wird ab der Anschlussstelle Burghausen über Neuötting gelotst, während der Verkehr aus München bereits in Altötting abgeleitet wird. Trotz der Sperrung bleibt die Erreichbarkeit wichtiger Standorte wie OMV und Wacker Nord über den unteren Sulzbogen aus Richtung Burghausen gesichert.
0: Danke, Ralf. Schauen wir doch gleich mal aufs Wetter. Heute gibt es dichtere Wolken im ISW-Radioland und die überwiegen auch. Auflockerungen gibt es am 1. im Nachmittag oder am Nachmittag. Und besonders zu den Alpen fällt immer wieder Regen und ja, zur Donau, dann in die andere Richtung, sind tagsüber erneut Schauer oder Gewitter möglich. Das Ganze bei Höchstwerten von 10 bis 14 Grad. Ja, und morgen gestaltet sich der Samstag besonders zu Beginn dicht bewölkt und regnerisch. Im Tagesverlauf ziehen sich die Regenfälle dann an die Alpen zurück und die Temperaturen 8 bis 14 Grad, so heißt es richtig. Und der Sonntag startet verbreitet sonnig oder leicht bewölkt und trocken. Im Tagesverlauf werden die Quellwolken wieder zahlreicher bei Temperaturen von 14 bis 17 Grad.

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1: Ja, und da gibt's jede Menge wieder in den nächsten Tagen. Und wir beginnen, der Heimatverein Hirschhorn Hammersbach lädt Sie am kommenden Sonntag, den 17. Mai um 19 Uhr zur traditionellen bayerischen Maiandacht in die Pfarrkirche St. Rupert ein. Für die musikalische Gestaltung sorgen namhafte Gruppen wie die Weiberohrs Klarinettenmusi, der Mariendreiksang und Zittersolist Adolf Stegmeier. Zudem wirken das Duo Krontaler Riemer und der Hirschhorner Kirchenchor an der festlichen Stunde mit. Christine Schirmer begleitet die Andacht mit besinnlichen Texten und Gebeten und alle Bürgerinnen und Bürger sind natürlich herzlich eingeladen. Ja, am kommenden Montag, den 18. Mai, findet um 18 Uhr im Burghauser Stadtsaal das diesjährige Kinderkonzert statt. Über 100 Schülerinnen und Schüler der örtlichen Grundschulen präsentieren dabei die Ergebnisse der Musizierklassen. Das seit über 20 Jahren bestehende Projekt ermöglicht Kindern den zweijährigen Instrumentalunterricht direkt im Klassenverband. Und in diesem Jahr treten verschiedene Ensembles mit Streich-, Blas- und Gitarreninstrumenten auf. Das Programm dauert etwa eine Stunde und der Eintritt zu der Veranstaltung ist kostenlos. Unter dem Titel Simbach erinnert sich, Simbach blickt nach vorn, zeigt das Heimatmuseum Simbach vom 29. Mai bis 2. August eine Sonderveranstaltung zur Hochwasserkatastrophe von 2016. Die Schau dokumentiert die damaligen Ereignisse, den Wiederaufbau und den aktuellen Hochwasserschutz. Die feierliche Eröffnung findet am Freitag, den 29. Mai um 19 Uhr statt. Zum Begleitprogramm gehören unter anderem ein Requiem, ein Gedenkgottesdienst sowie ein Helferaustausch. Besichtigungen sind jeweils Dienstag und Sonntag von 15 bis 18 Uhr möglich. Die Bad Reichenhaller Philharmoniker laden am Freitag, den 22. Mai, zu einem Konzertabend in das Theater im Kurgastzentrum ein. Unter dem Titel Orient-Occident treffen klassische Klänge von Mozart auf das farbenprächtige Werk Scheherazade von Rimsky-Korsakow. Eine weitere Schwerpunktveranstaltung ist das solistische Spiel des Kontrabassisten Philip Nelson mit einem Werk von Nino Rota. Die Veranstaltung im Rahmen des Musiksommers beginnt um 19.30 Uhr. Interessierte halten Karten im Vorverkauf über das Büro der Philharmoniker oder online bei Ticket Scharf. Ja, und die Alstaler Schützenhemmerting Hohenwart feiern vom 5. bis 7. Juni ihr 100-jähriges Bestehen im Festzelt auf der Karawiese. Den Auftakt bildet am Freitag ein Kabarettabend mit Stefan Otto, für den Karten online erworben werden können. Nach dem offiziellen Bierenstich am Samstag durch die Schirmherrin Gisela Kriegel sorgt die Band Pick Us für Unterhaltung und der Festsonntag steht im Zeichen der Tradition mit einem Weißwurstfrühstück, dem Festgottesdienst um 10 Uhr sowie einem anschließenden Umzug und Mittagstisch mit Live-Musik. Alle weiteren Details zum Jubiläumswochenende stehen auf der Vereinswebseite zur Verfügung. Und das waren die Veranstaltungstipps für die nächsten Tage zwischen in Alz und Salzach.

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0: waren auch schon beim Eurovision Song Contest, die Gruppe Wind. Da war das Lied aber nicht Pina Colada, sondern Lass die Sonne in dein Herz. Und die waren da richtig erfolgreich. Die wurden da Dritter, gell, mit Lass die Sonne in dein Herz. Ja, war eine gute Nummer, gell. In den 80ern war das die Gruppe Wind. So, jetzt höchste Zeit für den Blick in die Sterne.
1: 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Widder.
2: Sie mögen es derzeit eher unverbindlich. Im Job werden Sie wahrscheinlich dazu gezwungen sein, sich festzulegen.
1: Stier.
2: Möglicherweise lassen Sie sich heute zu leicht einschüchtern. Vertreten Sie Ihre Meinung selbstbewusster.
1: Zwillinge.
2: Sie handeln sehr überlegt und können Ihre Mitmenschen wunderbar motivieren. Bei Ihrer Herangehensweise können Sie einiges erreichen.
1: Krebs.
2: Eine kleine Schwächephase deutet sich an. Machen Sie sich nicht allzu große Sorgen, Sie brauchen nur etwas Ruhe.
1: Löwe.
2: Sie würden ein Hobby am liebsten zum Beruf machen. Vielleicht ist ja zumindest ein kleiner Nebenverdienst drin.
1: Jungfrau.
2: Sie werden heute geistig herausgefordert. Ihr Gesprächspartner ist mit Ihnen auf einem Level.
1: Waage.
2: Höhenflüge können Sie im Job derzeit zwar nicht erreichen, es wäre aber ein Fehler, bestimmte Dinge erzwingen zu wollen.
1: Skorpion.
2: Springen Sie heute einmal über Ihren Schatten. Nutzen Sie die Chancen, die sich Ihnen heute bieten.
1: Schütze.
2: Im Job entwickeln sich die Dinge nicht so schnell, wie Sie es sich wünschen. Machen Sie Druck und bewahren Sie einen kühlen Kopf.
1: Steinbock.
2: Sie haben sehr genaue Vorstellungen, was die Finanzen angeht. Sie dürfen Ihre Meinung selbstbewusst vertreten.
1: Wassermann.
2: Suchen Sie den Kontakt zu Ihren Freunden. In deren Nähe steigert sich Ihr Wohlbefinden spürbar.
1: Fische.
2: Positive Energien entfalten sich besonders bei Gruppenarbeiten. Die Atmosphäre ist einfach herrlich.

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1: Ich bin Joshua Heise. Guten Morgen. Tech-Giganten wie Meta, TikTok und Google sollten konsequenter kontrolliert und bestraft werden, wenn sie KI-manipulierte Inhalte nicht löschen. Dafür sind 92% der Befragten einer Forsa-Umfrage, die der Rheinischen Post vorliegt. Der Verein Campact fordert von der Bundesregierung härtere Bußgelder und eine verbindliche Upload-Prüfung für täuschend echte KI-Bilder von Menschen. Die Luft wird dünner für Großbritanniens Premierminister Starmer. Nach dem Kommunalwahldebakel ist jetzt auch Gesundheitsminister Streeting zurückgetreten. Er habe das Vertrauen in Starmer verloren, erklärte der Ex-Minister zur Begründung. Die Times hatte im Voraus gemutmaßt, dass Streetings Rücktritt mit einer Herausforderung um den Posten als Labour-Parteichef einhergehen könnte. Um die Straße von Hormuz nach einem Ende des Iran-Kriegs abzusichern, stellt Deutschland weiteres Personal und Gerät der Bundeswehr in Aussicht. Erst muss aber noch ein Deal zwischen den USA und dem Iran her. Jan-Henner Reitze berichtet.
2: Auch als Motivation für US-Präsident Trump, einen Deal zu machen, hat Deutschland schon erklärt, dass für eine solche Mission ein Minenjagdboot und ein Versorgungsschiff bereitstehen und legt jetzt weiteres Gerät, Taucher und hochrangige Führungskräfte obendrauf. Voraussetzungen für einen Einsatz bleiben ein internationales Mandat und die Zustimmung des Bundestags.
1: An Bayerns Fach- und Berufsoberschulen starten heute die schriftlichen Abschlussprüfungen. Für die 24.500 Schülerinnen und Schüler geht es wie immer mit Deutsch los. Voss und Boss ermöglichen neben dem Gymnasium einen zweiten Weg zum Studium. Die Abiturprüfungen an Gymnasien sind schon durch. Die Abschlussprüfungen an den Mittel- und Realschulen starten erst nächsten Monat. Die Fußballerinnen des FC Bayern haben nach der deutschen Meisterschaft auch den DFB-Pokal gewonnen. Das Team besiegte im Pokalfinale den VfL Wolfsburg mit 4:0. Ein emotionaler Nachmittag war es für Wolfsburg trotzdem. Die frühere Nationalstürmerin Alexandra Popp spielte ihr wohl letztes Pokalfinale. Popp wechselt nach der Saison zu Borussia Dortmund. Heute und am Samstag ist es im Süden Bayerns meist bewölkt, dazu zeitweise an den Alpen auch länger anhaltend Regen. Im Norden regnet es nur vereinzelt, besonders in Franken zeigt sich zwischendurch auch die Sonne. Am Sonntag bleibt es von den Alpen bis nach Niederbayern oft bewölkt, anfangs mit Regen, sonst wechseln Sonne und Wolken. Später gibt's vor allem im westlichen Franken einzelne Schauer, dazu 8 bis 18 Grad.
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3: Das sind die Themen der Lokalnachrichten um halb. Waldkreiburgs neuer Stadtrat nimmt Arbeit auf. Bühne frei für kreative Köpfe in Mühldorf. Lesespaß im Grünen, der Lesebär zieht ins Freibad und Baustelle auf der B20, Sanierung startet am Montag. Mehr zu diesen Themen um halb.
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4: Der Verkehrsservice, bringen wir mal ein bisschen Ordnung rein auf der Straßenkarte. Da geht's nämlich gerade zu, wie nochmal was. Also es verschwinden Meldungen, es kommen wieder Meldungen. Deswegen braucht jetzt schnell 2 Sekunden, um alles wieder stimmig zu haben. Aha, okay, gut. Eine Meldung bleibt übrig und zwar, das ist die A93 Hintaldreieck Richtung Kiefersfelden. Hier ist Blockabfertigung für LKWs ab 3,5 Tonnen. Da dauert es dann natürlich wieder ein bisschen länger. Also bitte das mit einplanen, der rechte Fahrstreifen ist gesperrt. Und einen Blitzer haben wir für Sie. Da sagen wir Dankeschön an den Mani aus Zittmoning, einer der fleißigsten Blitzermelder. Danke dafür. Es wird wieder geblitzt im Stadtgebiet von Zittmoning und zwar beim Kaltenhauser. Ortskundige wissen das. Andere, ja, die müssen halt einfach aufpassen, wenn sie durch Zittmoning durchfahren. Es wird auf alle Fälle geblitzt und der steht auch länger beim Kaltenhauser. Egal, wo Sie unterwegs sind, gute Fahrt.
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4: Wunderschönen guten Morgen, liebe Männer. Eine Frage: Gibt es bei euch heute zum Frühstück Rollmops wegen Kater? Könnte ja leicht sein. Gestern war Vatertag. Ja, feuchtfröhlich ging es Land auf, Land ab zu. Das soll aber nicht unser Thema sein. Wir haben eher ein tragisches Thema, denn vor 10 Jahren war ein Hochwasser in Simbach am Inn. Dessen Dimension hatte ich bis dahin noch nicht erlebt. Ich weiß noch, ich hatte Mittagssendung und bei uns in Burgkirchen an der Alz war strahlender Sonnenschein und plötzlich hieß es Dammbruch, in der Nähe von Simbach und ich dachte mir einfach nur, was, Dammbruch? Was ist denn da los? Bin aus dem Studio raus Richtung Simbach gefahren und dann war es kohlrabenschwarz. Sowas habe ich noch nie gesehen in meinem Leben. Darüber reden wir gleich. Es gibt nämlich eine Gedenkfeier. Mein Name ist Thomas Vöckersberger und der Vöcki sagt einen wunderschönen guten Morgen an alle Väter. Einen schönen Kateranfang. Aspirin hilft auch oder Ibu.

Es sind Bilder, die wir alle nicht vergessen werden. Nie werden wir sie vergessen. Juni 2016, die zerstörerische Sturzflug in Simbach am Inn. Ja, und am 1. Juni jährt sich diese Katastrophe zum 10. Mal. Doch Simbach setzt am Gedenkwochenende ein Zeichen, das Gänsehaut garantiert. Und mein Kollege Ralf Stenger hat sich die Pläne der Stadt angesehen. Ralf, ich glaube, ich habe gehört, es wird kein klassischer Trauerakt, oder? Tja, was ist jetzt da? Machen wir kurz Musik, dann wiederholen wir das Ganze nochmal.

0: Das sind Bilder, die wir alle nie vergessen werden. Und zwar der Juni 2016, die zerstörerische Sturzflut in Simbach am Inn. Ja, und am 1. Juni jährt sich diese tragische Katastrophe zum 10. Mal. Doch Simbach setzt am Gedenkwochenende ein Zeichen. Das Gänsehaut auf alle Fälle garantiert. Und mein Kollege Ralf Stenger hat sich die Pläne der Stadt angesehen. Und Ralf, meine Frage, es wird kein klassischer Trauerakt, oder?
1: Nein, ganz und gar nicht. Die Stadt hat sich für einen sehr emotionalen, musikalischen Weg entschieden. Im Mittelpunkt steht da ein gewaltiges Projekt, Mozarts Requiem in der Kirche St. Marien. Ich habe dazu von der Stadträtin Petra Enghofer einiges erfahren. Sie hat mir erzählt, was hinter dem 80-köpfigen Projektchor steckt und wie sie zusammengefunden haben.
2: Auf einen öffentlichen Aufruf hin hat sich ein außergewöhnlicher Chor mit inzwischen rund 80 Sängerinnen und Sänger gebildet. Menschen aus nah und fern haben sich zusammengefunden, um bei diesem Projekt mitzuwirken. Aus dieser ursprünglichen praktischen Solidarität ist nun eine musikalische Solidarität gewachsen. Viele der Mitwirkenden waren damals als Helfer unterwegs. Viele der Mitwirkenden sind zudem selbst Betroffene der Flutkatastrophe.
1: Damals mit Schaufeln geholfen, heute mit Noten. Das ist ein wahnsinnig starkes Bild. Das Mammutprojekt ist ein echtes grenzübergreifendes Miteinander. Neben den 80 Sängerinnen und Sängern spielt das Kammerorchester Dieter Sauer und ein Bläserensemble aus Oberösterreich. Das zeigt einfach, in der Not und in der Musik gibt es keine Grenzen. Übrigens, noch vor dem Konzert wird es eine Ausstellung geben, so Stadträtin Petra Enghofer.
2: Bereits am 29. Mai um 19 Uhr eröffnet im Heimatmuseum Simbach am Inn die Ausstellung Simbach erinnert sich, Simbach blickt nach vorn. Eindrucksvolle Bilder und Ausstellungsstücke zeigen dort nochmals deutlich das Ausmaß des Leids und der Katastrophe von 2016. Gleichzeitig wird aber auch der Weg des Wiederaufbaus sichtbar gemacht, wie Simbach sich weiterentwickelt hat und weiterhin zu einer lebenswerten, schönen Stadt wächst.
1: Tja, und nach dem Konzert am Sonntagabend sind alle Bürger eingeladen, auf dem Kirchplatz zusammenzustehen.
2: Nach dem Konzert lädt die Pfarrgemeinde St. Marien und die Stadt Simbach alle Gäste ausdrücklich ein, auf dem Kirchenplatz zusammenzubleiben. Bei Gesprächen und einem kleinen Umdruck soll ein Raum entstehen, in dem niemand alleine gelassen wird und wo die Gedanken offen ausgetauscht werden können. Auch wieder ein bewusstes Zeichen für Zusammenhalt und gegenseitigem Dasein.
1: Ja, und der Abschluss dieses Gedenkwochenendes ist still und würdig. Am Montag, den 1. Juni, also genau am Jahrestag der Flutkatastrophe, gibt es einen feierlichen Gedenkgottesdienst in St. Marien.
2: Die Kärntner Stadtpfarrer Joachim Steinfeld und Pfarrer Christian Muschler von der Evangelischen Kirche zelebrieren zusammen den ökumenischen Gottesdienst. Für eine feinfühlige musikalische Umrahmung sorgt der Chor Vocalissimo mit einem Instrumentalensemble.
0: Auf alle Fälle ein bewegendes Wochenende in Simbach. Und das Benefizkonzert zum 10. Jahrestag der Flut beginnt am Sonntag, den 31. Mai um 19 Uhr. Danke dir, Ralf, für diese Einblicke.

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Der Morgen auf Radio ISW an diesem Brückenfreitag. Gleich wird's 8:30. Gleich gibt's das Wichtigste aus der Region mit Kollegen Ralf Stenger. Sie können sich freuen drauf, sind interessante Themen mit dabei. Es geht unter anderem um den neuen Stadtrat von Waldkraiburg und vieles, vieles mehr.

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2: Mit Ralf Stenger, guten Morgen. Vorgestern versammelte sich der neu gewählte Stadtrat im Rathaus von Waldkraiburg zu seiner ersten Sitzung. Der zentrale Moment war die Vereidigung von Emil Kirchmeier, der damit offiziell sein Amt als erster Bürgermeister antrat. Ebenfalls leisteten die 13 neuen Ratsmitglieder ihren Amtseid für die kommende 6-jährige Amtsperiode. Die persönlichen Weichen für die Stadtführung wurden in geheimer Wahl gestellt. Stefanie Pollmann von der CSU übernimmt das Amt der zweiten Bürgermeisterin, während Karin Bressel von der UWG weiterhin als dritte Bürgermeisterin fungiert. Neben der Verabschiedung der neuen Geschäftsordnung gab es einen emotionalen Rückblick. Das Porträt des ehemaligen Bürgermeisters Robert Pötsch wurde feierlich enthüllt und hat nun seinen Platz in der Galerie des Sitzungssaals. Der neue Rathauschef Kirchmeier betonte zum Auftakt die Bedeutung einer konstruktiven Zusammenarbeit über alle Fraktionen hinweg, um die Stadt zukunftsfähig zu gestalten. In Gelis Café Mühldorf drehte sich kürzlich alles um Innovation und Unternehmertum. Bei der 4. Pitch Night der Gründungsregion in Salzach präsentierten neue Gründerinnen und Gründer ihre Konzepte vor über 50 interessierten Gästen. Die Bandbreite der Ideen waren dabei beachtlich. Sie reichte von nachhaltigen Architekturprojekten und digitalen Plattformen bis hin zu speziellen Wohlfühlprodukten und neuen Beratungsansätzen. Das Event bot jedoch weit mehr als nur kurze Präsentationen. Die Teilnehmer nutzten die Gelegenheit, um wertvolle Feedbacks zu sammeln und ihr regionales Netzwerk zu erweitern. Zusätzlich informierten die Wirtschaftsjunioren sowie die Aktivsenioren über ihre Unterstützungsangebote für junge Unternehmer. Der rege Austausch untereinander lieferte viele neue Impulse und unterstrich die lebendige Gründerszene in der Region. Der Burghauser Lesebär verlässt seine gewohnten Räume und lädt erstmals zu Vorlesestunden unter freiem Himmel ein. Insgesamt finden 5 Termine am Wörsee und im Freibad statt, um Familien direkt an ihren sommerlichen Ausflugszielen zu erreichen. Die Termine am Wörsee finden auf der Wiese vor der Wasserwacht statt. Im Freibad treffen sich die kleinen Zuhörer unter den Bäumen hinter der großen Rutsche. Das Angebot ist kostenlos und findet nur bei gutem Badewetter statt. Lediglich der reguläre Eintritt in die Bäder ist zu entrichten. Bei Erfolg soll die Outdoor-Saison im nächsten Jahr sogar verlängert werden. Pendler und Autofahrer rund um Burghausen müssen sich ab dem kommenden Montag auf erhebliche Einschränkungen einstellen. Die Bundesstraße 20 wird zwischen dem Wackerknoten und dem Sulzbogen saniert. Im ersten Abschnitt betrifft dies das Teilstück zwischen der Heiminger Straße und dem unteren Sulzbogen. Für die Arbeiten, die voraussichtlich 3 Wochen in Anspruch nehmen, sind großräumige Umleitungen eingerichtet. Wer aus Passau kommt, wird ab der Anschlussstelle Burghausen über Neuötting gelotst, während der Verkehr aus München bereits in Altötting abgeleitet wird. Trotz der Sperrung bleibt die Erreichbarkeit wichtiger Standorte wie OMV und Wacker Nord über den unteren Sulzbogen aus Richtung Burghausen gesichert.
0: Danke dir, Ralf. Und heute überwiegen, ja, beim Wetter überwiegend dichte Wolken. Und Auflockerungen gibt es am ersten im Nachmittagsverlauf, besonders an den Alpen. Und ja, da fällt aber dann auch mal wieder Regen oder ja, sogar starke Gewitter. Und das ist halt örtlich bezogen bei Temperaturen von 10 bis 14 Grad. Und es gibt natürlich auch wieder einen kräftigen Wind aus Nordwest. Ja, in Oberbayern gestaltet sich dann der Samstag besonders zu Beginn dicht bewölkt und regnerisch. Im Tagesverlauf zieht sich der Regen an den Alpen zurück. Auflockerungen sind aber weiterhin eher selten möglich. Die Höchstwerte reichen dabei bei 8 bis 14 Grad. Und am Sonntag, da startet alles verbreitet sonnig. So geht es dann auch durch den Vormittag hindurch. Im Tagesverlauf werden ja aber die Quellwolken wieder zahlreicher und dichter. Mit Regen muss allerdings nicht gerechnet werden. Die Luft erwärmt sich darüber hinaus zu Höchstwerte von 14 bis 17 Grad.
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0: Oh meine Güte, schauen wir auf den Verkehr. Da haben wir eine neue Meldung bekommen. Da muss ich jetzt schnell ganz kurz nachmachen und aufmachen. Besser gesagt, nicht auf, nachmachen, sondern aufmachen. Wir haben da die A94 Passau München zwischen Burghausen und Neuötting in beiden Richtungen Gefahr durch Rehe auf der Fahrbahn. Also bitte Vorsicht, Bambi ist unterwegs auf der A94 zwischen Burghausen und Altötting. Ja, egal wo Sie unterwegs sind, gute Fahrt. Blitze haben wir natürlich weiterhin in Tittmoning und zwar bei Kaltenhauser. Da wird geblitzt. Gute Fahrt.

0: Nick P und DJ Ötzi, ein Stern, der deinen Namen trägt. Ja, gestern ist einer neben mir gestanden, der hat wirklich ein grasgrünes T-Shirt angehabt. Dann habe ich gesagt, hey, das ist aber schön grasgrün. Dann sagt er, ja, also wie das Gras passt doch zum Vatertag. Wenn ich dann im Gras liege, dann sieht mir wenigstens keiner. Oh, war ein gutes Argument, aber er hat es überlebt. Also er hat es wirklich überlebt und ist auch keiner draufgetreten. Aber warum ist eigentlich grasgrün? Und warum sagt man grasgrün? Warum ist der Rasen grün? Einfache Frage, einfache Antwort.
1: Schon gewusst?
2: Warum ist Gras grün?
3: Fast alle Pflanzen sind grün. Aus gutem Grund. Sie bestehen aus winzigen grünen Körnchen, die man Chlorophyll nennt. Und die haben eine wichtige Aufgabe. Chlorophyll nimmt Sonnenlicht auf und wandelt die Energie in lebenswichtigen Zucker um. Auch aus Wasser und Kohlendioxid aus der Luft macht die Pflanze Energie zum Wachsen. Dieser Vorgang der Energieumwandlung heißt Photosynthese. Und so entstehen aus dem kleinen Grün mit Hilfe von Licht, Wasser und Luft neue Blätter, Zweige, Blüten und Samen.

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0: Horoskop. Der Blick in die Sterne. Widder.
1: Sie mögen es derzeit eher unverbindlich. Im Job werden Sie wahrscheinlich dazu gezwungen sein, sich festzulegen.
0: Stier.
1: Möglicherweise lassen Sie sich heute zu leicht einschüchtern. Vertreten Sie Ihre Meinung selbstbewusster.
0: Zwillinge.
1: Sie handeln sehr überlegt und können Ihre Mitmenschen wunderbar motivieren. Bei Ihrer Herangehensweise können Sie einiges erreichen.
0: Krebs.
1: Eine kleine Schwächephase deutet sich an. Machen Sie sich nicht allzu große Sorgen, Sie brauchen nur etwas Ruhe.
0: Löwe.
1: Sie würden ein Hobby am liebsten zum Beruf machen. Vielleicht ist ja zumindest ein kleiner Nebenverdienst drin.
0: Jungfrau.
1: Sie werden heute geistig herausgefordert. Ihr Gesprächspartner ist mit Ihnen auf einem Level.
0: Waage.
1: Höhenflüge können Sie im Job derzeit zwar nicht erreichen, es wäre aber ein Fehler, bestimmte Dinge erzwingen zu wollen.
0: Skorpion.
1: Springen Sie heute einmal über Ihren Schatten. Nutzen Sie die Chancen, die sich Ihnen heute bieten.
0: Schütze.
1: Im Job entwickeln sich die Dinge nicht so schnell, wie Sie es sich wünschen. Machen Sie Druck und bewahren Sie einen kühlen Kopf.
0: Steinbock.
1: Sie haben sehr genaue Vorstellungen, was die Finanzen angeht. Sie dürfen Ihre Meinung selbstbewusst vertreten.
0: Wassermann.
1: Suchen Sie den Kontakt zu Ihren Freunden. In deren Nähe steigert sich Ihr Wohlbefinden spürbar.
0: Fische.
1: Positive Energien entfalten sich besonders bei Gruppenarbeiten. Die Atmosphäre ist einfach herrlich.

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1: Ich bin Joshua Heise. Guten Morgen. Der Einkauf nach dem Feiertag könnte heute nicht ganz reibungslos verlaufen. Die Gewerkschaft Verdi hat zum Warnstreik im Handel aufgerufen. Dazu gibt es Demos in Frankfurt, Hamburg, Stuttgart und Dortmund. Verdi kritisiert, das Angebot der Arbeitgeber gleiche noch nicht einmal die Inflation aus. Die Gewerkschaft verlangt 7% mehr Lohn, die Arbeitgeber bieten bislang 3,5% in zwei Schritten an. Bayerns Ministerpräsident Söder empfängt heute Vertreter aus Politik, Wirtschaft und Gewerkschaften, um über die aktuellen Krisen zu beraten. Viele Branchen leiden unter Auftragsmangel, auch die hohen Energiepreise machen zu schaffen. Während Wirtschaftsvertreter Entlastungen und Reformen anmahnen, pocht der Deutsche Gewerkschaftsbund auf Investitionen vom Freistaat selbst, auch durch Schulden. Nach der russischen Angriffswelle auf Kiew ist die Zahl der Todesopfer auf 21 gestiegen. 17 Menschen gelten außerdem noch als vermisst. Sie sind laut Rettungskräften unter den Trümmern eines zerstörten Wohnblocks verschüttet worden. Uli Reitinger berichtet.
2: Der Angriff auf Kiew in der Nacht auf Donnerstag war ungewöhnlich heftig. Ukrainische Behörden sprechen von zahlreichen beschädigten Wohnhäusern. Der ukrainische Präsident Selenskyj sagt, ein Marschflugkörper, der in ein Kiewer Gebäude eingeschlagen ist, wurde erst vor wenigen Wochen hergestellt. Russland umgeht also die Sanktionen, meint Selenskyj, und fordert noch stärkere Maßnahmen gegen Moskau.
1: Beim Eurovision Song Contest in Wien ist das Teilnehmerfeld fürs Finale komplett. Im zweiten Halbfinale sind unter anderem Rumäniens Alexandra Capitanescu mit dem umstrittenen Song Choke Me und Australiens Delta Goodrem mit Eclipse ins Finale eingezogen. Für Deutschland tritt im Finale Sarah Engels mit ihrem Song Fire an. Torwart Manuel Neuer soll seinen Vertrag beim FC Bayern um ein Jahr verlängert haben. Wie die Bild berichtet, soll der 40-jährige Kapitän noch eine Saison als Stammkeeper spielen und parallel seinen Nachfolger Jonas Urbich ausbilden. Auch Ersatztorhüter Sven Ulreich bleibt demnach ein weiteres Jahr. Eine offizielle Bestätigung des Vereins gibt es noch nicht, die könnte am Samstag beim letzten Saisonspiel gegen Köln kommen.
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3: Das sind die Themen der Lokalnachrichten um halb. Waldkreiburgs neuer Stadtrat nimmt Arbeit auf. Bühne frei für kreative Köpfe in Mühldorf. Lesespaß im Grünen, der Lesebär zieht ins Freibad und Baustelle auf der B20, Sanierung startet am Montag. Mehr zu diesen Themen um halb.
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1: Mit einem gemischten Himmel geht's durch den Freitag. Von allem ist was dabei. Sonne, Wolken, Regen und Graupelschauer. Am Nachmittag auch Gewitter und über 1500 Metern Höhe sogar Schnee. Die Temperaturen steigen auf 8 bis 15 Grad. Am Wochenende bleibt es wechselhaft, aber die Sonne erkämpft sich immer mehr Sendezeit. Tagsüber wird es dann wieder wärmer.
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4: Aha, die Sonne arbeitet sich Sendezeit. Das ist ja schön. Sehen wir dann in der ARD ab 20.15 Uhr in High Definition 4K. So, wir schauen auf die Straßen A93 und zwar zwischen Inntal-Dreieck und Kiefersfelden. Immer noch Blockabfertigung für LKWs ab 3,5 Tonnen. Die Wartezeit ist gewaltig. Wir können sie in Minuten gar nicht mehr beziffern. Also Sie brauchen viel, viel Geduld. Und dann haben wir noch einen Blitzer für Sie, und zwar in Dittmoning beim Kaltenhauser. Da wird geblitzt. Egal, wo Sie unterwegs sind. Gute Fahrt.
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4: Ja, der Flohmarkt zwischen den Tagen, könnte man sagen. Ja, zwischen Feiertag und Wochenendtag, den Samstag. Und deswegen machen wir heute nochmal Verkaufen, Tauschen, Suchen oder haben Sie was zum Verschenken? Der ISW Flohmarkt. Mein Name ist Thomas Völkersberger und der Völki sagt einen schönen Vormittag.

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1: Dann haben wir auch schon das erste Angebot für Sie. Jetzt muss ich nur schauen, wo ist es denn? Da ist es. Es wird verkauft, ein Beistelltisch aus Metall für draußen. Und er hat sogar Rollen und den könntest du dann so umherschieben mit silberner Metallplatte. Der Neupreis war 180 Euro, also das ist dann auch wirklich wetterfest und wird verkauft für 95 Euro im allerbesten Zustand. Und wenn Sie da mehr wissen wollen über den Beistelltisch aus Metall für draußen, den kann man auch schön rollen, also man muss ihn nicht heben. Die Telefonnummer wäre die 080-72-49-50-244. 080-72-49-50-244.

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1: Der Flohmarkt heute an diesem Brückentag. Und da hätten wir ein Angebot für Sie. Und zwar, wir wiederholen da dieses Flohmarkt-Angebot vom Mittwoch. Da haben wir gesucht, und zwar Tauben. Zaudauben, zwei weiße oder schwarze. Die sollten männlich sein, werden gesucht. Und Kingdauber, weiß oder schwarz, da braucht man einen davon. Wenn Sie sowas im Angebot haben, weil Sie Taubenzüchter sind und den abgeben können oder die abgeben können, dann wählen Sie die 08638 732 14. Nochmals die Nummer 08638 732 14 für die Tauben. Also wie gesagt, erkundigen Sie sich. Für mehr Informationen gleich gibt's bei uns das Wichtigste aus der Region mit Ralf Stenger.

0: 9 Uhr und 30 Minuten, 9:30.
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2: Mit Ralf Stenger, guten Morgen. Vorgestern versammelte sich der neu gewählte Stadtrat im Rathaus von Waldkraiburg zu seiner ersten Sitzung. Der zentrale Moment war die Vereidigung von Emil Kirchmeier, der damit offiziell sein Amt als erster Bürgermeister antrat. Ebenfalls leisteten die 13 neuen Ratsmitglieder ihren Amtseid für die kommende 6-jährige Amtsperiode. Die persönlichen Weichen für die Stadtführung wurden in geheimer Wahl gestellt. Stefanie Pollmann von der CSU übernimmt das Amt der zweiten Bürgermeisterin, während Karin Bressel von der UWG weiterhin als dritte Bürgermeisterin fungiert. Neben der Verabschiedung der neuen Geschäftsordnung gab es einen emotionalen Rückblick. Das Porträt des ehemaligen Bürgermeisters Robert Pötsch wurde feierlich enthüllt und hat nun seinen Platz in der Galerie des Sitzungssaals. Der neue Rathauschef Kirchmeier betonte zum Auftakt die Bedeutung einer konstruktiven Zusammenarbeit über alle Fraktionen hinweg, um die Stadt zukunftsfähig zu gestalten. In Gelis Café Mühldorf drehte sich kürzlich alles um Innovation und Unternehmertum. Bei der 4. Pitch Night der Gründungsregion in Salzach präsentierten neue Gründerinnen und Gründer ihre Konzepte vor über 50 interessierten Gästen. Die Bandbreite der Ideen waren dabei beachtlich. Sie reichte von nachhaltigen Architekturprojekten und digitalen Plattformen bis hin zu speziellen Wohlfühlprodukten und neuen Beratungsansätzen. Das Event bot jedoch weit mehr als nur kurze Präsentationen. Die Teilnehmer nutzten die Gelegenheit, um wertvolle Feedbacks zu sammeln und ihr regionales Netzwerk zu erweitern. Zusätzlich informierten die Wirtschaftsjunioren sowie die Aktivsenioren über ihre Unterstützungsangebote für junge Unternehmer. Der rege Austausch untereinander lieferte viele neue Impulse und unterstrich die lebendige Gründerszene in der Region. Der Burghauser Lesebär verlässt seine gewohnten Räume und lädt erstmals zu Vorlesestunden unter freiem Himmel ein. Insgesamt finden 5 Termine am Wörsee und im Freibad statt, um Familien direkt an ihren sommerlichen Ausflugszielen zu erreichen. Die Termine am Wörsee finden auf der Wiese vor der Wasserwacht statt. Im Freibad treffen sich die kleinen Zuhörer unter den Bäumen hinter der großen Rutsche. Das Angebot ist kostenlos und findet nur bei gutem Badewetter statt. Lediglich der reguläre Eintritt in die Bäder ist zu entrichten. Bei Erfolg soll die Outdoor-Saison im nächsten Jahr sogar verlängert werden. Pendler und Autofahrer rund um Burghausen müssen sich ab dem kommenden Montag auf erhebliche Einschränkungen einstellen. Die Bundesstraße 20 wird zwischen dem Wackerknoten und dem Sulzbogen saniert. Im ersten Abschnitt betrifft dies das Teilstück zwischen der Heiminger Straße und dem unteren Sulzbogen. Für die Arbeiten, die voraussichtlich 3 Wochen in Anspruch nehmen, sind großräumige Umleitungen eingerichtet. Wer aus Passau kommt, wird ab der Anschlussstelle Burghausen über Neuötting gelotst, während der Verkehr aus München bereits in Altötting abgeleitet wird. Trotz der Sperrung bleibt die Erreichbarkeit wichtiger Standorte wie OMV und Wacker Nord über den unteren Sulzbogen aus Richtung Burghausen gesichert.
0: Danke dir, Ralf. Ja, wir gehen natürlich gleich wieder zum Wetter. Heute überwiegen die dichten Wolken im ISW-Radioland. Ja, Auflockerungen gibt es am ersten im Nachmittagsverlauf und besonders an den Alpen hin fällt immer wieder Regen. Zur Donau hin sind tagsüber erneut Schauer oder Gewitter möglich. Das Ganze bei Höchstwerten von 10 bis 14 Grad. Im ISW-Radioland gestaltet sich der Samstag besonders zu Beginn dicht bewölkt und regnerisch. Im Tagesverlauf zieht sich der Regen zu den Alpen zurück. Auflockerungen sind aber weiterhin eher selten. Die Höchstwerte reichen dabei von 8 bis 14 Grad. Ja, und der Sonntag, der startet verbreitet sonnig oder leicht bewölkt und trocken. Im Tagesverlauf werden die Quellwolken wieder zahlreicher und dichter. Mit Regen muss man allerdings meist nicht rechnen. Die Luft erwärmt sich auf 14 bis 17 Grad.
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0: Noch kurz der Blick auf die Straßenkarte. Und was haben wir denn da Schönes? Ja, die Blockabfertigung immer noch. Ich hätte mal gedacht, die werden jetzt da langsam einmal fertig. Nein, die wollen uns heute ein bisschen länger ärgern. Die Tiroler deswegen Inntal-Dreieck Richtung Grenzübergang Kiefersfelden. Erhebliche Behinderungen durch Lkw-Blockabfertigung. Betroffen sind alle Lkws ab 3,5 Tonnen. Hier kann es massiv länger dauern. Und in Zitmuning wird geblitzt beim Kaltenhauser. Egal, wo Sie unterwegs sind, gute Fahrt.

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1: Ja, der Flohmarkt vom heutigen Freitag, den 15. Mai. Es wird verkauft ein Beistelltisch aus Metall für draußen zum Rollen mit silberner Metallplatte. Neupreis war 180 Euro. Wird jetzt abgegeben für 95 Euro im allerbesten Zustand. Wenn Sie da mehr Informationen wollen, dann wählen Sie die 08072 49 50 244. 08072 49 50 244. Ja, dann werden gesucht Saudauben, und zwar zwei weiße oder schwarze, männlich natürlich, die werden gesucht, und Kingdauber, weiß oder schwarz, da wird einer gesucht. Und wenn Sie Taubenzüchter sind und da weiterhelfen können, dann wählen Sie die 08638 732 14. 08638 732 14. Wenn keiner da ist, bitte auf dem Anrufbeantworter sprechen. Ja, und dann hätten wir noch einen Spargeltopf, also einen hohen Topf mit herausnehmbarem Korb. Wäre in Waldkraiburg abzuholen, bester Zustand natürlich. Und für diesen Spargeltopf habe ich folgende Telefonnummer für Sie, die 0176 65 69 081. 0178 65 69 081. Soweit der Flohmarkt für den heutigen Freitag. Mehr Flohmarktware natürlich wieder am kommenden Montag, also nach dem Wochenende ab 9 Uhr am Vormittag.

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1: Ich bin Joshua Heise. Die Bahnbranche fordert von Verkehrsminister Schnieder eine schnelle Reform der Trassenpreise, also der Schienenmaut, die Unternehmen an die Bahntochter InfraGo zahlen. Flixtrain-Chef Schwemmlein kritisiert im Spiegel, dass die Bahn nicht einfach alle Kosten ungeachtet der Netzqualität umlegen könne. Der EuGH hatte im April die Trassenpreisbremse gekippt, jetzt drohen höhere Preise im Nahverkehr. Schnieder will die Reform aber erst im Dezember umsetzen. Vor der dänischen Insel Anholt ist ein toter Wal entdeckt worden. Das Tier liegt etwa 75 Meter vor der Küste und ist, wie dänische Medien berichten, wohl schon länger tot. Ob es sich um den mehrfach in der Ostsee gestrandeten Buckelwal handelt, soll jetzt untersucht werden. Diana Kramer berichtet.
2: Erste Bilder zeigen laut dänischen Medien wohl auch, dass die Haut des Tieres auffällig ist. Alles Daten, die darauf hindeuten, dass es sich um den Wal handeln könnte. Der Sender, den der Wal bei seiner Freilassung am 2. Mai in der Nordsee getragen hatte, lieferte bisher keine Daten. Die dänischen Behörden wollen jetzt Gewebeproben entnehmen, um Klarheit zu bekommen.
1: Die Stimmung in der deutschen Wohnungsbaubranche ist so stark eingebrochen wie seit 4 Jahren nicht. Das zeigen Zahlen des IFO-Instituts. Demnach sank der Geschäftsklimaindex von -19,3 auf -28,4 Punkte. So einen krassen Absturz gab es zuletzt im April 2022. Die Stimmung insgesamt ist aber besser. Grund für das Tief sind die geopolitische Unsicherheit sowie Lieferengpässe. Premiere in Polen. Zum ersten Mal ist dort eine gleichgeschlechtliche Ehe eingetragen worden. Die zwei Männer hatten in Berlin geheiratet, weil die polnische Verfassung nur eine Heirat zwischen Mann und Frau anerkennt. Der Europäische Gerichtshof hatte dann im November entschieden, dass gleichgeschlechtliche Ehen in der ganzen EU gültig sind, selbst wenn sie in einem Land wie Polen nicht erlaubt sind. An Bayerns Fach- und Berufsoberschulen starten heute die schriftlichen Abschlussprüfungen. Für die 24.500 Schülerinnen und Schüler geht es wie immer mit Deutsch los. Voss und Boss ermöglichen neben dem Gymnasium einen zweiten Weg zum Studium. Die Abiturprüfungen an Gymnasien sind schon durch. Die Abschlussprüfungen an den Mittel- und Realschulen starten erst nächsten Monat.
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1: Mit einem gemischten Himmel geht's durch den Freitag. Von allem ist was dabei. Sonne, Wolken, Regen und Graupelschauer, am Nachmittag auch Gewitter und über 1500 Metern Höhe sogar Schnee. Die Temperaturen steigen auf 8 bis 15 Grad. Am Wochenende bleibt es wechselhaft, aber die Sonne erkämpft sich immer mehr Sendezeit. Tagsüber wird es dann wieder wärmer.
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1: Mit Ralf Stenger, guten Morgen. Vorgestern versammelte sich der neu gewählte Stadtrat im Rathaus von Waldkraiburg zu seiner ersten Sitzung. Der zentrale Moment war die Vereidigung von Emil Kirchmeier, der damit offiziell sein Amt als erster Bürgermeister antrat. Ebenfalls leisteten die 13 neuen Ratsmitglieder ihren Amtseid für die kommende 6-jährige Amtsperiode. Die persönlichen Weichen für die Stadtführung wurden in geheimer Wahl gestellt. Stefanie Pollmann von der CSU übernimmt das Amt der zweiten Bürgermeisterin, während Karin Bressel von der UWG weiterhin als dritte Bürgermeisterin fungiert. Neben der Verabschiedung der neuen Geschäftsordnung gab es einen emotionalen Rückblick. Das Porträt des ehemaligen Bürgermeisters Robert Pötsch wurde feierlich enthüllt und hat nun seinen Platz in der Galerie des Sitzungssaals. Der neue Rathauschef Kirchmeier betonte zum Auftakt die Bedeutung einer konstruktiven Zusammenarbeit über alle Fraktionen hinweg, um die Stadt zukunftsfähig zu gestalten. In Gelis Café Mühldorf drehte sich kürzlich alles um Innovation und Unternehmertum. Bei der 4. Pitch Night der Gründungsregion in Salzach präsentierten neue Gründerinnen und Gründer ihre Konzepte vor über 50 interessierten Gästen. Die Bandbreite der Ideen waren dabei beachtlich. Sie reichte von nachhaltigen Architekturprojekten und digitalen Plattformen bis hin zu speziellen Wohlfühlprodukten und neuen Beratungsansätzen. Das Event bot jedoch weit mehr als nur kurze Präsentationen. Die Teilnehmer nutzten die Gelegenheit, um wertvolle Feedbacks zu sammeln und ihr regionales Netzwerk zu erweitern. Zusätzlich informierten die Wirtschaftsjunioren sowie die Aktivsenioren über ihre Unterstützungsangebote für junge Unternehmer. Der rege Austausch untereinander lieferte viele neue Impulse und unterstrich die lebendige Gründerszene in der Region. Der Burghauser Lesebär verlässt seine gewohnten Räume und lädt erstmals zu Vorlesestunden unter freiem Himmel ein. Insgesamt finden 5 Termine am Wörsee und im Freibad statt, um Familien direkt an ihren sommerlichen Ausflugszielen zu erreichen. Die Termine am Wörsee finden auf der Wiese vor der Wasserwacht statt. Im Freibad treffen sich die kleinen Zuhörer unter den Bäumen hinter der großen Rutsche. Das Angebot ist kostenlos und findet nur bei gutem Badewetter statt. Lediglich der reguläre Eintritt in die Bäder ist zu entrichten. Bei Erfolg soll die Outdoor-Saison im nächsten Jahr sogar verlängert werden. Pendler und Autofahrer rund um Burghausen müssen sich ab dem kommenden Montag auf erhebliche Einschränkungen einstellen. Die Bundesstraße 20 wird zwischen dem Wackerknoten und dem Sulzbogen saniert. Im ersten Abschnitt betrifft dies das Teilstück zwischen der Heiminger Straße und dem unteren Sulzbogen. Für die Arbeiten, die voraussichtlich 3 Wochen in Anspruch nehmen, sind großräumige Umleitungen eingerichtet. Wer aus Passau kommt, wird ab der Anschlussstelle Burghausen über Neuötting gelotst, während der Verkehr aus München bereits in Altötting abgeleitet wird. Trotz der Sperrung bleibt die Erreichbarkeit wichtiger Standorte wie OMV und Wacker Nord über den unteren Sulzbogen aus Richtung Burghausen gesichert.
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3: Mit einem gemischten Himmel geht's durch den Freitag. Von allem ist was dabei. Sonne, Wolken, Regen und Graupelschauer, am Nachmittag auch Gewitter und über 1500 Metern Höhe sogar Schnee. Die Temperaturen steigen auf 8 bis 15 Grad. Am Wochenende bleibt es wechselhaft, aber die Sonne erkämpft sich immer mehr Sendezeit. Tagsüber wird es dann wieder wärmer.
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1: Ich bin Joshua Heise. Die Gewerkschaft Verdi hat im Handel für heute zu ersten Warnstreiks aufgerufen. Bundesweit sollen Beschäftigte im Einzelhandel und im Groß- und Außenhandel die Arbeit niederlegen. Für Kunden wird das aber wohl keine Auswirkungen haben. Uli Reitinger berichtet.
2: Beim letzten Mal hat sich dieser Tarifkonflikt über mehr als ein Jahr hingezogen. Am Ende stand ein Plus von insgesamt 14%. Da wirken die Forderungen diesmal fast schon bescheiden. Verdi fordert aktuell 7% mehr Lohn. Die Arbeitgeber sprechen von unrealistischen Forderungen. Angesichts der schwierigen wirtschaftlichen Rahmenbedingungen gäbe es dieses Mal kaum Spielraum für Lohnerhöhungen, heißt es.
1: Bayerns Sozialministerin Scharf hält deutliche Beitragserhöhungen in Kitas für unnötig. Die CSU-Politikerin sagte der Augsburger Allgemeinen, die staatliche Förderung bleibe hoch und der Qualitätsbonus steige sogar. Bayern hat direkte Zahlungen an Eltern gestrichen und investiert das Geld jetzt direkt in die Kitas. Aktuell werden rund 645.000 Kinder in 11.000 bayerischen Kindertagesstätten betreut. Die Weltgesundheitsorganisation warnt vor einem neuen Trend. Nikotinbeutel, auch Snooze genannt, die man sich zwischen Oberlippe und Zahnfleisch klemmt. Das Produkt mache süchtig und habe schwere gesundheitliche Folgen, hieß es. Weil der Zigarettenverkauf zurückgehe, bauten multinationale Tabakkonzerne ihre Produktpalette aus. Die WHO beklagt, dass Snooze vor allem als Lifestyle-Produkt für junge Leute vermarktet werden. US-Präsident Trump hat seine China-Reise beendet. Nach 2 Tagen und mehreren Gesprächen mit Staatschef Xi in Peking geht es zurück nach Washington. Vor dem Abflug sprach Trump von fantastischen Handelsdeals, ohne Details zu nennen. Themen waren auch der Iran-Krieg und die Taiwan-Frage. China hatte hier den USA geraten, sich nicht einzumischen. Peking beansprucht die unabhängige Insel für sich. Beim Katholikentag in Würzburg stellt sich Bundeskanzler Merz heute den Fragen junger Menschen. Begleitet wird die Veranstaltung von einer Demo unter dem Motto »Gemeinsam für eine Zukunft ohne Merz und Menschenfeindlichkeit« mit rund 800 angemeldeten Teilnehmenden. Mit einem gemischten Himmel geht's durch den Freitag. Von allem ist was dabei. Sonne, Wolken, Regen und Graupelschauer. Am Nachmittag auch Gewitter und über 1500 Metern Höhe sogar Schnee. Die Temperaturen steigen auf 8 bis 15 Grad. Am Wochenende bleibt es wechselhaft, aber die Sonne erkämpft sich immer mehr Sendezeit. Tagsüber wird es dann wieder wärmer.
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3: Der Verkehrsservice um kurz nach 11 an diesem Freitagmittag. Der aktuelle Blick auf die Straßenkarte. Und wir sehen hier keine Verkehrsbehinderungen und ja, immer noch Blockabfertigung. Ja, was ist denn mit denen halt los? Also Tirol macht immer noch Blockabfertigung für LKWs ab 3,5 Tonnen zwischen dem Inntal-Dreieck und natürlich dem Grenzübergang Kiefersfelden. Kommt es deshalb zu Behinderungen auf der rechten Spur für LKWs ab 3,5 Tonnen. Jo, egal wo Sie unterwegs sind, ich wünsche Ihnen eine gute und vor allem störungsfreie Fahrt. Kommen Sie gut an Ihr Ziel.
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3: Und gleich den aktuellen Veranstaltungstipps. Servus, schöne Mittagszeit.

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1: Ja, und da gibt's jede Menge wieder in den nächsten Tagen. Und wir beginnen, der Heimatverein Hirschhorn Hammersbach lädt Sie am kommenden Sonntag, den 17. Mai um 19 Uhr zur traditionellen bayerischen Maiandacht in die Pfarrkirche St. Rupert ein. Für die musikalische Gestaltung sorgen namhafte Gruppen wie die Weiberrohrs Klarinettenmusi, der Mariendreiksang und Zittersolist Adolf Stegmeier. Zudem wirken das Duo Krontaler Riemer und der Hirschhorner Kirchenchor an der festlichen Stunde mit. Christine Schirmer begleitet die Andacht mit besinnlichen Texten und Gebeten und alle Bürgerinnen und Bürger sind natürlich herzlich eingeladen. Ja, am kommenden Montag, den 18. Mai, findet um 18 Uhr im Burghauser Stadtsaal das diesjährige Kinderkonzert statt. Über 100 Schülerinnen und Schüler der örtlichen Grundschulen präsentieren dabei die Ergebnisse der Musizierklassen. Das seit über 20 Jahren bestehende Projekt ermöglicht Kindern den zweijährigen Instrumentalunterricht direkt im Klassenverband. Und in diesem Jahr treten verschiedene Ensembles mit Streich-, Blas- und Gitarreninstrumenten auf. Das Programm dauert etwa eine Stunde und der Eintritt zu der Veranstaltung ist kostenlos. Unter dem Titel Simbach erinnert sich, Simbach blickt nach vorn, zeigt das Heimatmuseum Simbach vom 29. Mai bis 2. August eine Sonderveranstaltung zur Hochwasserkatastrophe von 2016. Die Schau dokumentiert die damaligen Ereignisse, den Wiederaufbau und den aktuellen Hochwasserschutz. Die feierliche Eröffnung findet am Freitag, den 29. Mai um 19 Uhr statt. Zum Begleitprogramm gehören unter anderem ein Requiem, ein Gedenkgottesdienst sowie ein Helferaustausch. Besichtigungen sind jeweils Dienstag und Sonntag von 15 bis 18 Uhr möglich. Die Bad Reichenhaller Philharmoniker laden am Freitag, den 22. Mai, zu einem Konzertabend in das Theater im Kurgastzentrum ein. Unter dem Titel Orient-Occident treffen klassische Klänge von Mozart auf das farbenprächtige Werk Scheherazade von Rimsky-Korsakow. Eine weitere Schwerpunktveranstaltung ist das solistische Spiel des Kontrabassisten Philip Nelson mit einem Werk von Nino Rota. Die Veranstaltung im Rahmen des Musiksommers beginnt um 19.30 Uhr. Interessierte erhalten Karten im Vorverkauf über das Büro der Philharmoniker oder online bei Ticket Scharf. Ja, und die Alstaler Schützenhemmerting Hohenwart feiern vom 5. bis 7. Juni ihr 100-jähriges Bestehen im Festzelt auf der Karawiese. Den Auftakt bildet am Freitag ein Kabarettabend mit Stefan Otto, für den Karten online erworben werden können. Nach dem offiziellen Bierenstich am Samstag durch die Schirmherrin Gisela Kriegel sorgt die Band Pickass für Unterhaltung und der Festsonntag steht im Zeichen der Tradition mit einem Weißwurstfrühstück, dem Festgottesdienst um 10 Uhr sowie einem anschließenden Umzug und Mittagstisch mit Live-Musik. Alle weiteren Details zum Jubiläumswochenende stehen auf der Vereinswebseite zur Verfügung. Und das waren die Veranstaltungstipps für die nächsten Tage zwischen Inn, Alz und Salzach.

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Ja, manche hassen ihn, manche lieben ihn und manche sind größte Fans und reisen überall hin zum Public Viewing oder wenn sie dann irgendwo die Möglichkeit haben, ihn live zu sehen, wie zum Beispiel in Wien an diesem Wochenende. Die Rede ist natürlich vom Eurovision Song Contest, der größte Sängerwettstreit, wo sogar Australien mitmachen darf. Gell? Das sind ja Europa, logisch, klar. Und warum darf eigentlich Deutschland immer mitmachen? Also die letzten Jahre waren ja nicht so erfreulich und nicht so erfolgreich. Das hat einen ganz einfachen Grund. Da werden wir gleich drüber reden, denn andere müssen dadurch Halbfinale und müssen sich erst qualifizieren fürs Finale. Deutschland ist immer dabei, auch wenn sie letztes Jahr abgestiegen wären, keine Ahnung wohin. Warum ist das so? Eine einfache Frage, eine einfache Antwort, die gibt's gleich.

0: Ja, wir haben ja kurz vorher drüber gesprochen. Der Eurovision Song Contest am kommenden Samstag 21 Uhr in Wien. Und da ist ja Deutschland wieder mit dabei. Mussten sich übers Halbfinale nicht qualifizieren. Die waren sofort im Finale, obwohl es in den letzten Jahren eigentlich immer in die Hose gegangen ist. Warum ist es eigentlich so? Warum darf Deutschland komponieren und schreiben, was sie wollen und dürfen immer im Finale mitsingen? Einfache Frage, einfache Antwort. Hoppala, wo ist er jetzt hingekommen, der schöne Bericht?
1: Da schon gewusst?
2: Warum ist Deutschland automatisch fürs ESC-Finale qualifiziert?
3: Deutschland gehört zu den sogenannten Big Five. Das sind die fünf Länder, die den Eurovision Song Contest finanziell am stärksten unterstützen. Neben Deutschland sind das noch Frankreich, Italien, Spanien und Großbritannien. Weil diese Länder einen großen Teil der Kosten tragen, sind sie jedes Jahr automatisch fürs Finale gesetzt. Dazu kommt noch das Gewinnerland vom Vorjahr. Heißt, Deutschland muss nicht erst durchs Halbfinale, sondern darf direkt auf die große ESC-Bühne.
0: Aha, also wie schlecht das Lied ist, das ist egal, das ist wirklich absolut wurscht beim ESC. Hauptsache, wir zahlen, gell? Das kennen wir doch von anderen Themen auch, ja, oder? Na ja, gut, okay, lassen wir dieses Thema. Jedenfalls, wir freuen uns drauf. Wie gesagt, eine lieben ihn, die anderen hassen ihn, den Eurovision Song Contest. Wie gesagt, Samstag 21 Uhr in Wien. Und die waren vor langer Zeit mal dabei. Da hieß er noch Grand Prix de Eurovision de la Chanson. Das war die Gruppe Wind. Und die waren damals sehr, sehr erfolgreich, sind Zweiter geworden. Lass die Sonne in dein Herz.

Heute am Freitag gibt es natürlich wieder zweimal Sporttelegramm, einmal national und international. Und in der nächsten Stunde haben wir dann das lokale Sporttelegramm. Der letzte Spieltag in den oberen drei Ligen hat morgen seine Berechtigung, dass man ihn anschaut. Alle Spiele beginnen Samstag 14 Uhr, da reden wir aber in der nächsten Stunde drüber. Jetzt dann gleich das Sporttelegramm national und international.

0: 11 Uhr und 42 Minuten. 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
0: Herzlichen Glückwunsch an die Ladies des FC Bayern München. Fußball, DFB-Pokal und der ist im Sack.
2: Fußball. Die Frauen des FC Bayern München haben nach der Meisterschaft auch den DFB-Pokal gewonnen. Im Finale in Köln besiegten die Titelverteidigerinnen den VfL Wolfsburg mit 4:0. Die Münchnerinnen holten damit wie im Vorjahr das nationale Double. Gefeiert wird das am Montag in München. Einen Tag davor, am Sonntag, feiern die Männer vom FC Bayern München die nächste Meisterschaft in der Fußball-Bundesliga. Münchens neuer grüner Oberbürgermeister Dominik Krause lädt die Mannschaft dazu offiziell ins Rathaus ein. Im Anschluss zeigen sich die Bayern-Stars auf dem Balkon des Rathauses ihren Fans. Dort werden tausende Anhänger erwartet. Die Meisterfeier beginnt am Sonntagmittag um 13.30 Uhr. Manuel Neuer könnte offenbar doch noch einmal in die Fußballnationalmannschaft zurückkehren. Nach Informationen von Sky Sport steht der 40-Jährige auf der vorläufigen 55er-Liste des DFB für die WM. Nur Spieler auf dieser Liste dürfen später nominiert werden. Demnach soll sich Neuer auch mit Bundestrainer Nagelsmann getroffen haben. Eine endgültige Entscheidung steht noch aus. In einer Woche wird der finale WM-Kader bekannt gegeben. Und das war der Sport mit Julia Wasilkow.
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1: Ich bin Joshua Heise. Wegen der konstanten Wohnungsknappheit müsste die Wohnungsbaubranche eigentlich boomen. Trotzdem ist die Stimmung bei den Wohnungsbauern laut IFO-Institut so stark eingebrochen wie seit rund 4 Jahren nicht mehr. Uli Reitinger berichtet.
2: Die Bundesregierung will vor allem mit schnelleren Genehmigungen für mehr Wohnungen sorgen. Und das hat auch erstmal geklappt. Im vergangenen Jahr wurden zumindest fast 11% mehr Wohnungen genehmigt. Das ist in der Baubranche aber noch nicht angekommen. Mehr als 40% klagen immer noch über einen Auftragsmangel. Lieferengpässe bei der Versorgung mit Grundstoffen sorgen außerdem weiter für große Unsicherheiten.
1: Funkloch Bayern. Nach aktuellen Daten der Bundesnetzagentur liegen 7 der 10 größten Funklöcher Deutschlands im Freistaat mit dem Nationalpark Berchtesgaden auf Platz 1. Auch in den Ammergauer Alpen, im Mangfallgebirge oder im Sachsenrieder Forst gibt es oft keinen Empfang. Die Netzbetreiber begründen den mangelnden Ausbau unter anderem mit einer dünnen Besiedlung oder Widerstand gegen Funkmasten. Der Iran-Krieg wird die Konjunktur in Deutschland im 2. Quartal ausbremsen. Davon geht das Wirtschaftsministerium im neuesten Monatsbericht aus. Steigende Preise, Lieferkettenprobleme und Unsicherheiten belasteten Unternehmen und Haushalte, hieß es. Die Regierung hatte ihre Wachstumsprognose für dieses Jahr zuletzt nach unten korrigiert, auf nur noch 0,5%. Großbritanniens Premier Starmer steht mit dem Rücken zur Wand. Nach den miserablen Kommunalwahlen und dem Rücktritt von Gesundheitsminister Streeting droht jetzt eine interne Revolte bei der Labour-Partei. Ein Abgeordneter will sein Mandat niederlegen, um Andy Burnham ins Parlament zu holen. Burnham ist aktuell Bürgermeister von Manchester und gilt als beliebtester Labour-Politiker des Landes, also ein potenzieller Rivale. Die Gewerkschaft Verdi hat für heute zu Warnstreiks im Handel aufgerufen. Wir Kunden dürften davon aber nichts mitbekommen. In Frankfurt, Hamburg, Stuttgart und Dortmund finden Demos statt. Ein erstes Angebot der Arbeitgeber hat Verdi als vergiftet abgelehnt, da es nicht einmal die Inflation ausgleichen würde. Die Gewerkschaft fordert 7% mehr Lohn, mindestens 225 Euro. Die Arbeitgeber hatten zuletzt eine Erhöhung um 3,5% in 2 Schritten angeboten. Wolken und Sonne wechseln sich ab. Immer wieder kommt es zu Schauern und Gewittern, die bis zum Abend aber nachlassen. Lediglich in Alpennähe bleibt der Regen hängen. Über 1500 Metern Höhe fällt Schnee. Die Höchstwerte liegen bei 8 bis 15 Grad. Morgen lassen auch im Süden die Schauer nach. Sonst gibt es am Wochenende einen Mix aus Wolken, Sonne und nur wenigen Schauern. Tagsüber wird es wieder wärmer.
3: Ja, und dann kommen wir noch zum Verkehrsservice. Jingle-Maschine streikt gerade. Wir haben immer noch die Blockabfertigung, also wie lang kontrollieren die heute? Blockabfertigung A93 und zwar in Thalreich Richtung Grenzübergang Kiefersfelden. Hier herrscht immer noch Stau und ja ungemütliches Fahren für alle LKWs über 3,5 Tonnen wegen der Blockabfertigung auf Tiroler Seite. So, haben wir das auch geschafft.
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3: Und gleich den aktuellen Polizeibericht natürlich mit Ralf Stenger und vielen, vielen wichtigen anderen Themen, natürlich auch der lokale Sport. Wir gehen nach Simbach, da gibt es eine Gedenkfeier 10 Jahre nach der Flut und vieles mehr. Also dranbleiben und aus dem Studio gibt es auch am Freitag, heute am Brückentag, ein herzliches Mahlzeit und einen guten.

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1: Mit Ralf Stenger, grüß Gott. Gestern Abend hat die Mühldorfer Polizei am Vatertag zahlreiche Autofahrer im gesamten Dienstbereich kontrolliert. Das erfreuliche Fazit, die meisten Ausflügler waren vorbildlich unterwegs und es kam zu keinem einzigen alkoholbedingten Unfall. Dennoch hatten die Beamten einiges zu tun. An der Nordtangente in Mühldorf wurden 3 Raser mit dem Laser erwischt, wobei der Spitzenreiter mit 73 statt erlaubten 50 unterwegs war. In den Abendstunden zogen die Einsatzkräfte zudem mehrere berauschte Fahrer aus dem Verkehr. In Oberneukirchen stoppte die Polizei eine erheblich alkoholisierte Frau, die ihren Führerschein sofort abgeben musste. Auch in Mettenheim und Ampfing endete die Fahrt für 2 Einheimische vorzeitig. Ein Drogentest verlief positiv und eine weitere Fahrerin hatte zu tief ins Glas geschaut. Insgesamt wurden bei 65 Kontrollen 16 kleinere Verstöße geahndet. Vorgestern krachte es auf der A94 bei Winhöring. Eine Autofahrerin aus dem Landkreis Altötting wollte an der Anschlussstelle ein anderes Fahrzeug überholen. Beim Wechsel auf die linke Spur übersah sie jedoch ein Lastwagengespann. Die beiden Fahrzeuge streiften sich seitlich. Glücklicherweise blieb es bei einem Blechschaden von etwa 7.500 Euro. Verletzt wurde niemand. Ebenfalls vorgestern kam es bei Dorfen zu einem Zwischenfall im Baustellenbereich. Ein Fahrer eines Krankentransportwagens wollte sich im Reißverschlussverfahren vor einen Sattelzug einordnen. Dabei verschätzte er sich beim Platzangebot und touchierte mit dem Spiegel den Lastwagen. Da der Lastwagenfahrer den Vorfall nicht bemerkte und weiterfuhr, meldete der Rettungssanitäter den Schaden selbst bei der Polizei. Es entstand lediglich ein geringer Sachschaden von 600 Euro. Heute Morgen entdeckte ein Autofahrer auf der A94 bei Obertaufkirchen ein Trümmerfeld. Im Baustellenbereich lagen mehrere zerstörte Warnbalken und Lampen auf der Fahrbahn verstreut. Ein bislang unbekannter Fahrer hatte die Absperrung wohl gerammt und war einfach weitergefahren. Die Polizei räumte die Teile beiseite und schätzt den Schaden auf etwa 350 Euro. Hinweise bitte an die Autobahnpolizei Mühldorf. Gestern Vormittag nahm die Burghauser Polizei die Geschwindigkeit der Verkehrsteilnehmer genauer unter die Lupe. Im Ortsteil Heiligkreuz hielten sich die meisten Fahrer an die Regel. Lediglich ein Fahrzeugführer war mit 63 Stundenkilometern deutlich schneller als die erlaubten 50. Später verlagerte die Polizei ihre Kontrolle in den Mehringer Ortsteil Gegend. Dort zeigten sich einige Autofahrer wenig einsichtig. Insgesamt 5 Personen übertraten die zulässige Höchstgeschwindigkeit von 80 km/h. Der Spitzenreiter war mit 104 Sachen unterwegs. Das war der Polizeibericht.

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Roland Kaiser, ich werde da sein für dich und der Sport ist natürlich auch da für Sie. Den gibt es in wenigen Augenblicken und einen Hinweis haben wir für Sie natürlich auch noch. Heute Nachmittag, der Brückentag Freitag, kommt dann auch der Brückentags Friedrich, ich weiß es nicht, wie er sich heute nennt. Jedenfalls unterhält er Sie heute von 15 bis 18 Uhr mit dem Nachmittagsprogramm. Mit dem Wichtigsten natürlich für den besseren Start ins Wochenende. Das heißt ja auch Start ins Wochenende. Genau. Und jetzt gleich, wie gesagt, in wenigen Augenblicken, der Sport lokal.

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1: Wir schauen auf den Lokalsport fürs kommende Wochenende und ja, da ist es einfach. Alle Spiele haben die gleiche Anstoßzeit am Samstag um 14 Uhr und wir beginnen in der Regionalliga Bayern. Zum Abschluss noch einen Knaller für den SV Wacker Burghausen. Sie müssen bei der Spielvereinigung Unterhaching ran. Ebenfalls Samstag 14 Uhr, Auswärtsspiel für den TSV Buchbach bei Angstgegner VfB Eichstätt. Kann man wirklich so sagen. In der Bayernliga Süd folgende Spiele. Der SV Kirchheim-Schöring muss bei den Sportfreunden Schweig auswärts ran. Und der SV Erlbach hat ein letztes Auswärtsspiel für den FC Pippinsried. Und für den SV Erlbach geht es ja noch um jede Menge. Ich sage nur Regionalliga Bayern. Wir gehen in die Landesliga Mitte. Austrudeln lassen kann es der SSV Eckenfelden. Und zwar auswärts bei der ASV Burg Lengenfeld. Für Eckenfelden geht es nur darum, die Saison noch anständig zu Ende zu bringen. Der Abstieg ist abgewendet worden und sie spielen auch nächstes Jahr in der Landesliga Mitte. Gehen wir in die Landesliga Südost. Heimspiel für den TSV Wasserburg gegen den Kirchheimer SC. Ja, ebenfalls ein Heimspiel für Chiemgau Traunstein gegen FC Schwabing München. Dann Auswärtsspiel für den TSV Kassel bei Eintracht Karlsfeld. Dann die Eisenbahner aus Freilassing, der ESV, haben ein Heimspiel gegen den 1. FC Garmisch-Partenkirchen. Und 1860 Rosenheim muss auswärts ran beim TSV Grünwald. Und wie gesagt, alle Spiele beginnen am morgigen Samstag um 14 Uhr. Soweit der Lokalsport aus der heimischen Sicht.
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Ja, es sind Bilder, die wir alle nie vergessen werden. Und zwar der Juni 2016, die zerstörerische Sturzflut in Simbach am Inn. Ja, und am 1. Juni jährt sich diese tragische Katastrophe zum 10. Mal. Doch

0: Sängerinnen und Sänger gebildet. Menschen aus nah und fern haben sich zusammengefunden, um bei diesem Projekt mitzuwirken. Aus dieser ursprünglichen praktischen Solidarität ist nun eine musikalische Solidarität gewachsen. Viele der Mitwirkenden waren damals als Helfer unterwegs. Viele der Mitwirkenden sind zudem selbst Betroffene der Flutkatastrophe.
1: Damals mit Schaufeln geholfen, heute mit Noten. Das ist ein wahnsinnig starkes Bild. Das Mammutprojekt ist ein echtes grenzübergreifendes Miteinander. Neben den 80 Sängerinnen und Sängern spielt das Kammerorchester Dieter Sauer und ein Bläserensemble aus Oberösterreich. Das zeigt einfach, in der Not und in der Musik gibt es keine Grenzen. Übrigens, noch vor dem Konzert wird es eine Ausstellung geben, so Stadträtin Petra Enghofer.
0: Bereits am 29. Mai um 19 Uhr eröffnet im Heimatmuseum Simbach am Inn die Ausstellung »Simbach erinnert sich, Simbach blickt nach vorn«. Eindrucksvolle Bilder und Ausstellungsstücke zeigen dort nochmals deutlich das Ausmaß des Leids und der Katastrophe von 2016. Gleichzeitig wird aber auch der Weg des Wiederaufbaus sichtbar gemacht, wie Simbach sich weiterentwickelt hat und weiterhin zu einer lebenswerten, schönen Stadt wächst.
1: Tja, und nach dem Konzert am Sonntagabend sind alle Bürger eingeladen, auf dem Kirchplatz zusammenzustehen.
0: Nach dem Konzert lädt die Pfarrgemeinde St. Marien und die Stadt Simbach alle Gäste ausdrücklich ein, auf dem Kirchenplatz zusammenzubleiben. Bei Gesprächen und einem kleinen Umdruck soll ein Raum entstehen, in dem niemand alleine gelassen wird und wo die Gedanken offen ausgetauscht werden können. Auch wieder ein bewusstes Zeichen für Zusammenhalt und gegenseitigem Dasein.
1: Ja, und der Abschluss dieses Gedenkwochenendes ist still und würdig. Am Montag, den 1. Juni, also genau am Jahrestag der Flutkatastrophe, gibt es einen feierlichen Gedenkgottesdienst in St. Marien.
0: Die Kärntner Stadtpfarrer Joachim Steinfeld und Pfarrer Christian Muschler von der Evangelischen Kirche zelebrieren zusammen den ökumenischen Gottesdienst. Für eine feinfühlige musikalische Umrahmung sorgt der Chor Vocalissimo mit einem Instrumentalensemble.
2: Auf alle Fälle ein bewegendes Wochenende in Simbach. Und das Benefizkonzert zum 10. Jahrestag der Flut beginnt am Sonntag, den 31. Mai um 19 Uhr. Danke dir, Ralf, für diese Einblicke.

0: Wir kommen zu den Wirtschaftsinformationen, präsentiert von den Volks- und Raiffeisenbanken aus dem heimischen Bereich.
1: Mit Florian Klaus. Das Superschwergewicht im DAX ist nach einem Jahr Flaute wieder im Aufwind. Der Waldorfer Softwarekonzern SAP stellte auf der Messe Sapphire in Florida eine KI-Plattform für seine Business-Anwendungen vor. In der neuen Generation der Software sollen KI-Agenten selbsttätig arbeiten, statt wie bisher nur Ergebnisse menschlicher Arbeit zusammenzufassen. Ein Analyst schrieb, die Softwarebranche insgesamt fürchte, von KI verdrängt zu werden. SAP nehme dagegen KI in die eigenen Produkte auf. Die Aktie legte heute leicht zu, während der DAX insgesamt unter Druck war. Der Blick auf die Börse. Der DAX gab die Gewinne vom Feiertag wieder ab. Er verlor heute 1,5% und steht bei 24.050 Punkten.
0: Soweit die Wirtschaftsinformationen, präsentiert von den Volks- und Raiffeisenbanken aus dem heimischen Bereich.

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1: Ich bin Joshua Heise. Bundeskanzler Merz hat zugegeben, dass es in der schwarz-roten Koalition gerade nicht gut läuft. Beim Katholikentag in Würzburg sagte er, zur Demokratie gehöre Streit, der aber Ergebnisse liefern müsse. Er räumte ein, die Regierung streite im Augenblick sehr viel und bringe zu wenig Ergebnisse. Man müsse beweisen, dass es möglich sei, in der politischen Mitte Lösungen zu finden. US-Präsident Trump ist sichtlich zufrieden mit seiner China-Reise. Kurz vor seinem Rückflug nach Washington sprach er im chinesischen Staatsfernsehen von fantastischen Handelsdeals. Er sei zuversichtlich, dass die Länder ihre Beziehungen vertiefen könnten. Trump hat Xi zum Gegenbesuch in die USA eingeladen. Sollte er dem zustimmen, soll dieser im September stattfinden. Billy Idol wird bei den American Music Awards für sein Lebenswerk geehrt. Der britische Rocksänger bekommt die Auszeichnung laut Veranstalter am 25. Mai in Las Vegas verliehen. Dabei soll er auch ein Medley seiner größten Hits spielen. In den 80er Jahren galt Idol als Inbegriff des Mainstream-Punk und lieferte Welthits wie White Wedding oder Rebel Yell. Großereignisse der Welt, beeilt euch, denn der Witz XY vor GTA 6 könnte bald nicht mehr ziehen. In der Videospielbranche verdichten sich die Hinweise, dass die Promophase für das neue Game schon am Montag beginnen könnte. Medienberichten zufolge ist eine durchgesickerte interne E-Mail der Auslöser der Gerüchte. Wann GTA 6 erscheint, ist noch nicht bestätigt, es wird aber über einen Start im November spekuliert. Ein kleiner Junge ist in München in die Isar gestürzt. Passanten, die Mutter und die Polizei haben schnell reagiert. Der Zweijährige konnte gerettet werden. Er hat sich nur leicht verletzt. Mehr dazu von Julia Wasilkow.
2: Passiert ist das Ganze am Vormittag in der Nähe des Deutschen Museums. Die Mutter war dort mit ihren 2 Jahre alten Zwillingssöhnen unterwegs. Einer der Jungen kletterte über ein Geländer und fiel mehrere Meter tief in die Isar. Die Mutter und mehrere Passanten liefen hinunter ans Wasser. Ein Polizeibeamter entdeckte den Jungen schließlich an der Corneliusbrücke auf einer Kiesbank.
0: Das Wetter.
1: Wolken und Sonne wechseln sich ab, immer wieder kommt es zu Schauern und Gewittern, die bis zum Abend aber nachlassen. Lediglich in Alpennähe bleibt der Regen hängen, über 1500 Metern Höhe fällt Schnee. Die Höchstwerte liegen bei 8 bis 15 Grad. Morgen lassen auch im Süden die Schauer nach, sonst gibt es am Wochenende einen Mix aus Wolken, Sonne und nur wenigen Schauern. Tagsüber wird es wieder wärmer.
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1: Ich bin Gregor Jose Moser. Bundesjustizministerin Hubich will härter gegen überhöhte Preise beim Ticketverkauf vorgehen. Die SPD-Politikerin sagte der Bild-Zeitung, Konzerte und Fußballspiele dürften nicht nur für die sein, die sich die horrenden Preise auf dem Zweitmarkt leisten könnten. Dieser soll deshalb reguliert werden nach dem Vorbild anderer Länder. Zuvor hatten Künstler und Veranstalter in einem offenen Brief strengere Regeln gegen Ticketabzocke gefordert. Mit einem Transformationsfonds will Bayerns Ministerpräsident Söder insbesondere den Automobilzulieferern in der aktuellen Krise helfen. Das sagte Söder nach einem Treffen mit der Vereinigung der Bayerischen Wirtschaft VBW und dem DGB Bayern. Janina Singer berichtet.
2: Insgesamt 500 Millionen Euro soll zur Verfügung stehen, so Söder. Daraus würden viele große Zulieferer in Bayern unterstützt.
3: Und zwar mit Technologieprojekten, um sich für neue Branchen, für Verteidigung, für Raumfahrt zu öffnen.
2: Ziel sei, Wettbewerbsfähigkeit stärken und Arbeitsplätze erhalten.
1: Bundeskanzler Merz hat Kommunikationsprobleme eingeräumt. Auf dem Katholikentag in Würzburg sagte der CDU-Chef, er müsse seine Botschaften besser erklären. Laut ARD Deutschland-Trend sind nur noch 13% mit der Bundesregierung zufrieden. Merz' persönlicher Zustimmungswert liegt bei 16%. Die Regierung ringt derzeit um große Reformen in der Renten-, Steuer- und Arbeitsmarktpolitik. Glücksspiel kann süchtig machen, heißt es immer wieder. Der Bundesdrogenbeauftragte Streeck will vor allem gegen illegales Glücksspiel vorgehen. Das seien keine harmlosen Automaten im Hinterzimmer, sondern organisierte Kriminalität, Geldwäsche und erhebliche Gewinne auf Kosten suchtkranker Menschen, so der CDU-Politiker gegenüber dem Redaktionsnetzwerk Deutschland. Er fordert deshalb eine engere Zusammenarbeit von Bund und Ländern. Wer wird der nächste James Bond? Amazon MGM Studios hat jetzt offiziell bekannt gegeben, dass das Casting für den nächsten 007-Darsteller läuft. Der Prozess wird dabei so geheim gehalten wie die Missionen des MI6-Agenten selbst. Auf Social Media schreibt das Studio, man werde weitere Details nennen, wenn der Zeitpunkt gekommen sei.
0: Das Wetter.
1: Wolken und Sonne wechseln sich in Bayern ab. Immer wieder kommt es zu Schauern und Gewittern, die bis zum Abend aber nachlassen. Lediglich in Alpennähe bleibt der Regen hängen. Über 1500 Metern Höhe fällt Schnee. Die Höchstwerte liegen bei 8 bis 15 Grad. Morgen lassen auch im Süden die Schauer nach. Sonst gibt es am Wochenende einen Mix aus Wolken, Sonne und nur wenigen Schauern. Tagsüber wird es wieder wärmer.
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Hier ist die Salzerfälle am Freitagnachmittag, der Brückentag, heute der 16. Nein, 15. Am 15. Mai, und die Katze ist aus dem Sack. Seit Montag ist es bekannt, der SV, nicht der SV, sondern der TSV Buchbach, der bekommt einen neuen Trainer ab der Saison 2026/2027. Sven Surafka, so heißt der junge Mann, kommt von Bayernliga Nord. Konkurrent kann man da ja nicht sagen, weil die spielen in der Regionalliga Bayern. Der TSV Buchbach, also von der Bayernliga Nord, kommt da der Sven Surafka, und der kommt vom Club Neumarkt in der Oberpfalz, genau. ASV Neumarkt in der Oberpfalz. Werden wir gleich reden mit Georg Hanselmeier, das ist der Abteilungsleiter Fußball beim TSV Buchbach. Gleich nach den 15 Uhr Nachrichten hier in unserer Freitagnachmittagsshow.

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1: Ich bin Gregor Jusse Moser. Tickets für Megastars wie Taylor Swift oder auch für große Fußballspiele sind bei Fans begehrt. Auf dem Zweitmarkt werden sie deshalb oft für überhöhte Preise angeboten, wie vor kurzem auch Künstler und Veranstalter in einem offenen Brief kritisiert haben. Bundesjustizministerin Hubich reagiert. Die SPD-Politikerin will härter gegen Ticketabzocke vorgehen, sagte sie der Bild-Zeitung. Der private Weiterverkauf müsse aber möglich bleiben. Trotz Klammerkassen in vielen Kommunen hält Bayerns Sozialministerin Schaaf Beitragserhöhungen in Kindertagesstätten für nicht nötig. Der Grund laut Schaaf: Der Freistaat schießt weiterhin viel Geld in die rund 11.000 bayerischen Kitas. Der Qualitätsbonus steige sogar deutlich, so die Ministerin in der Augsburger Allgemeinen. Anstelle von direkten Zahlungen an Eltern, etwa über das gestrichene Elternstartgeld, will der Freistaat mehr in Kitas selbst investieren. Es ist keine leichte Woche für den Bundeskanzler. Nachdem Merz bereits am Dienstag beim DGB-Kongress mit Pfiffen und Buhrufen statt Applaus begrüßt wurde, gab es einen ähnlichen Empfang heute in Würzburg bei einer Podiumsdiskussion beim Deutschen Katholikentag. Uli Reitinger berichtet.
2: Dass Friedrich Merz und seine Regierung unbeliebt sind, kann der Kanzler schon länger in Umfragen sehen. Jetzt bekommt Merz aber immer wieder ganz konkret vor Augen geführt, dass das nicht nur bloße Zahlen sind. Diesmal beim Katholikentag protestierten rund 400 Demonstranten vor allem gegen die Klimapolitik der Bundesregierung. Vier von ihnen störten die Podiumsdiskussion im Saal mit Zwischenrufen und Pfiffen.
1: Die Weltgesundheitsorganisation warnt vor Nikotinbeutel, auch Snus genannt, die man sich zwischen Oberlippe und Zahnfleisch klemmt. Das Produkt mache süchtig und habe schwere gesundheitliche Folgen, hieß es. Weil der Zigarettenverkauf zurückgehe, bauten multinationale Tabakkonzerne ihre Produktpalette diesbezüglich aus. In vier Wochen beginnt die Fußball-Weltmeisterschaft und Sängerin Shakira hat nun auch den offiziellen WM-Song Dai Dai vorgestellt. In dem Song werden neben früheren und aktuellen Stars wie Pelé, Diego Maradona, Lionel Messi und Kylian Mbappé auch große Fußballnationen wie Deutschland erwähnt. Dai Dai bedeutet auf Italienisch so viel wie Los geht's.
3: Los geht's, ja. Ich weiß nicht, sind Sie schon in WM-Stimmung? Also das ist noch ein bisschen hin, einen Monat noch und dann läuft sie, die Fußball-Weltmeisterschaft in Mexiko, in Kanada und in den USA.
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3: Ja, und das macht Ralf wieder um 15:30 mit diesen Themen. Unfall auf der A94, eine Vollsperrung, sicher schwimmen können und Waldkraiburg wählt ein neues Jugendparlament. 15:30 das Neueste hören. Voll mit Ralf Stenger dann in den ISW Lokalnachrichten um halb.
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3: Deutschland spielt gegen Curaçao, das erste Spiel. Das wird interessant. Vielleicht geht's 1-1 aus. Am Abend ist es bei uns im ISW-Land bewölkt und zeitweise fällt etwas Regen. Nachts regnet es dann in Alpennähe weiterhin. Sonst ist es oft trocken oder zur Donau hin lockern die Wolken etwas auf. Die Temperaturen sinken bis zum Morgen hin auf Tiefstwerte zwischen 6 und 3 Grad. Und im ISW-Land gestaltet sich der Samstag besonders zu Beginn dicht bewölkt und regnerisch. Im Tagesverlauf zieht sich der Regen zu den Alpen zurück. Auflockerungen sind aber weiterhin eher selten. Die Höchstwerte reichen dabei 8 bis 14 Grad. Und der Sonntag startet verbreitet sonnig oder leicht bewölkt und trocken. Im Tagesverlauf werden die Quellwolken wieder zahlreicher und dichter. Mit Regen muss allerdings meist nicht gerechnet werden. Die Luft erwärmt sich dabei auf Höchstwert im ISW-Land am Sonntag zwischen 14 und 17 Grad.
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3: Relativ frisch bei uns, gell? 14 bis 17 Grad, das ist nichts für Mitte Mai. So, wir schauen auf den ISW-Verkehrsservice um 15:04. Keine Meldungen, wenn Sie was haben sollten für uns. Dann gerne eine Sprachnachricht, Textnachricht ins Studio der ISW. WhatsApp-Nummer lautet 0159 036 018 30. Kommen Sie gut und sicher an Ihr Ziel.
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3: Brückentag. Vielleicht haben Sie diesen Brückentag genutzt. Haben was Schönes veranstaltet. Morgen dann Samstag und Sonntag. Dann auf freien Montag geht es wieder in die Arbeit. Oder Sie müssen heute arbeiten. Dann geht das auch vorbei. Sven Surafka. Den hat keiner auf dem Zettel gehabt beim TSV Buchbach. Der kommt von der Bayernliga Nord, kommt vom ASV Neumarkt in der Oberpfalz. Die sind Dritter in der Bayernliga Nord und der wird neuer Trainer. Der hat eine A-Lizenz, Inhaber, 30 Jahre jung. Gleich sprechen wir mit Georg Hanselmeier, dem Fußballabteilungsleiter des TSV Buchbach. Wie ist man auf diesen jungen Mann gekommen? Servus, sagt der Brückentag Friedrich, der Freitagnachmittag Friedrich. Schön, dass Sie dabei sind in dieser Stunde von 15 bis 16 Uhr. 15:30 dann das Neueste aus der Region mit Ralf Stenger.
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0: Also der TSV Buchbau überrascht immer mal wieder. Und mit diesem Namen hat eigentlich keiner gerechnet. Beim TSV Buchbach Sven Zurawka, Bayernliga Nord-Trainer, kommt vom ASV Neumarkt in der Oberpfalz. Die sind momentan Dritter in der Bayernliga Nord und der wird neuer Trainer beim TSV Buchbach. In der Leitung der Fußballabteilungsleiter des TSV Buchbach, Georg Hanselmeier. Georg, erstmal schönen Nachmittag, hallo.
1: Hallo zusammen.
0: Ihr habt ihn schon länger beobachtet, den Sven, gell?
1: Ja, wir haben ihn schon länger auf dem Schirm. Er war ja in Ingolstadt 4 Jahre U23 Co-Trainer und war dann in Rhein und in meinem Akt und hat in allen Vereinen eine gute Arbeit geleistet und wir sind da schon im Spätes vergangenen Jahres in Kontakt gewesen und ja, schauen wir mal, was ab 16. Juli los ist.
0: 30 Jahre ist er jung, A-Lizenzinhaber, das ist auch interessant.
1: Ja, ja, der hat seine Trainerausbildung sehr früh begonnen, der war schon Anfang 20, hat ja schon seine ganzen Scheine gemacht, A-Lizenz hat er dann vor 3 Jahren gemacht, genau.
0: Wo hat
1: Alter ist wie beim Sport. Es gibt keinen jungen und keinen alten Spieler, es gibt nur gute oder nicht so gute.
0: Wo hat denn der Sven gespielt? Hat der Bayernliga gespielt oder Regionalliga Bayern?
1: Der hat gar nicht so hoch gespielt. Der hat im unteren Amateurbereich Fußball gespielt, aber er hat sich ja sehr früh schon für das Traineramt entschieden. Der war mit 22, hat der schon Seniorenmannschaft trainiert.
0: Das ist vielleicht manchmal besser, Georg. Also wen der jetzt nicht zweite Bundesliga gespielt hat oder Regionalliga oder was oder dritte Liga. Jürgen Klopp hat auch zweite Bundesliga gespielt beim ersten FSV Mainz 05, ist dann Welttrainer geworden.
1: Gut. Ja, ja? Also ich glaube, das muss nicht unbedingt eine große Karriere sein. Wichtig ist ja akribisch, dass man arbeitet und was man dann auch draus macht.
0: Was hat die Mannschaft gesagt zu dieser Neuverpflichtung?
1: Wir haben da im Vorfeld haben wir mit den Spielern schon gesprochen drüber, man hat sie ja schon gegenseitig kennengelernt. Das passt.
0: Das passt, ja, das ist wichtig, ja. Die Vorstandschaft hinter. Ein Jahr Kontrakt, oder?
1: Genau, wir haben auch gemacht, weil wir einfach wollten für beide Seiten uns kennenlernen und beschnuppern. Und wenn es gut funktioniert, dann können wir ja sofort wieder verlängern, aber. Ich mache eigentlich das meistens nur so, ja.
0: Also mit Option auf ein weiteres Jahr. Wenn das 26, 27 gut klappt, dann 27, 28.
1: Genau.
0: Vielleicht wird das ja ein zweiter Petrovic. Wer weiß, das kann man nie wissen.
1: Ich bin vorsichtig.
0: Man muss immer vorsichtig sein, das ist richtig. Ja. Jetzt spielt ihr morgen beim VfB Eichstätt. Die Eichstätter kennt ihr gut, das ist nicht so euer Lieblingsgegner. Kann man das so sagen, Georg?
1: Ja, Lieblingsgegner, kann man so sagen. Wir haben da dort eigentlich noch nie was geholt. Das ist sehr, sehr... kompakte Mannschaft, da gibt man über viel Leidenschaft und über ein kleines Stadion, also ist eine gute Atmosphäre da draußen, aber im höchsten Respekt vor ihnen, aber trotzdem in der Vorrunde haben wir 3-2 gewonnen und wir hoffen, dass wir morgen einen Punkt mitnehmen.
0: Ja, das wäre natürlich eine schöne Sache, wenn man dann noch einen Punkt mitnimmt. So, jetzt schauen wir mal auf die Tabelle beim TSV Buchbach. 11. 33 Spiele, 12 Siege, 7 Unentschieden, 14 Niederlagen, 69 Gegentore, 53 geschossen, 43 Punkte. Das sagt uns was, Georg?
1: Ja, das sagt uns eigentlich das, dass wir eine viel zu Gegentore gekriegt haben, die ganze Saison. Mhm. Das war einfach unser Problem ab dem ersten Spieltag. Wir haben es leider nicht lösen können. Es hat zwischendurch mal ausgeschaut, dass wir ein bisschen stabiler sind in der Defensive. Aber das haben wir nicht geschafft. Und an dem gilt es eigentlich zu arbeiten, dass man einfach die 0 öfter steht in der neuen Saison, um dann eben auch mal ein Null spielen zu können.
0: Ist denn das?
1: Unterm Strich, dann 43 Punkte für den TSV Buchbach in der Regionalliga immer gut.
0: Sehr gut.
1: Wir haben mal wieder nicht gegen einen Abstieg gespielt in keinster Phase der Saison und das ist dann für uns schon gut, ja.
0: Ist denn der Sven ein Trainer, der schaut, dass die Defensive sehr stabil ist oder was ist das für ein Trainertyp?
1: Ja, schaut ja jeder Trainer, das haben wir unsere Trainer in der Vergangenheit auch, dass sie die Stabilität in der Defensive suchen wollen, was nicht ganz so geklappt hat. Mhm. Aber wir müssen einfach da einen Hebel ansetzen. Ja.
0: Habt ihr euch da auch hinterfragt in der Vorstandschaft? Also der Schuss sollte jetzt sitzen beim Sven Zurawka, oder?
1: Ja, klar. Du hinterfragst du immer. Genau an dem gemessen. Es macht keinen Spaß nicht, wenn du in einer Saison drei Trainer brauchst. Das ist ein Durchbruch-like, aber okay, es war halt mal so.
0: Ja.
1: Wir können uns jetzt auch nicht ändern und wir müssen schauen, dass wir jetzt wieder die Füße draus ziehen. Wir haben ja einen gewissen Umbruch im Kader, was uns auch nicht schadet. Wir kriegen ein paar junge Jungs dazu, die brennen auf die Liga, das ist wichtig und ja, schauen wir mal, was der ganze Transfersommer noch bringt.
0: Am 16. Juni, also Monat 6, fängt der Sven Zurawka an. Mhm. Ja, das ist jetzt fix, dann habt ihr einen Monat jetzt Pause, aber Pause gibt es ja bei euch nicht. Gibt es Neuverpflichtungen oder wie sieht es denn aus jetzt Mitte Mai?
1: Nein, ja, da sind wir natürlich jetzt mit in den Gesprächen drin. Es ist üblich um die Phase der Saison, die Jungs, die Spieler, die wir wollen, die haben teilweise noch bei Vereinen. Und es ist halt leider so, dass längere Termine und längere Phasen, bis man dann wieder Spieler unter Vertrag kriegt. Aber ich denke, dass wir in Ort, wo wir das Grundgerüst für den neuen Saison zusammen haben.
0: Bist du da morgen selber dabei beim VfB Eichstätt oder hast du keine Zeit?
1: Ich habe leider morgen keine Zeit. Ich
0: bin
1: auf der Pferd International in München auf dem Messestand.
0: Genau. Alles klar. Gut, Georg, dann sagen wir herzlichen Dank. Bleib nur ganz kurz in der Leitung, der Fußballabteilungsleiter des TSV Buchbach, Georg Hanselmeier, mit dem neuen Trainer Sven Zurafka. Ist 30 Jahre jung, A-Lizenzinhaber und er beginnt beim TSV Buchbach am 16. Juni seinen Job.

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6: 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Der Inspektor, hallo! 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

0: Der Freitagnachmittag, der 15. Mai 2026, ganz genau 15 Uhr und 30 Minuten.
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2: Mit Ralf Stenger, grüß Gott. Nach einem Unfall, der sich heute am frühen Nachmittag auf der A94 in Fahrtrichtung Passau ereignete, kam es zwischen den Anschlussstellen Mühldorf West und Mühldorf Nord zu einer Vollsperrung. Ein beteiligtes Fahrzeug fing bei dem Zusammenstoß Feuer. Die Rettungskräfte waren vor Ort, löschten den Brand und sicherten die Unfallstelle ab. Zwischen Mühldorf West und Mühldorf Nord staute sich der Verkehr auf mehrere Kilometer. Wie es zu dem Unfall kam, ist noch unklar. Auch über mögliche verletzte Personen liegen noch keine Erkenntnisse vor. Wir informieren Sie darüber, sobald Näheres bekannt ist. Sicher schwimmen zu können, ist in jedem Alter wichtig. Der DLRG-Kreisverband Mühldorf bietet deshalb vom 27. bis 31. Juli spezielle Kurse für Erwachsene im Naturbad Grüne Lagune in Ampfing an. In Kleingruppen lernen Anfänger und Wiedereinsteiger an 5 Vormittagen die richtigen Techniken und verlieren die Scheu vor dem tiefen Wasser. Die Teilnahme kostet 150 Euro. Interessierte können sich online unter mühldorf.dlrg.de anmelden, um diesen Sommer sicher und entspannt baden zu gehen. Waldkraiburg wählt ein neues Jugendparlament und sucht dafür engagierte junge Leute zwischen 14 und 25 Jahren. Wer in der Stadt wohnt, lernt oder arbeitet, kann sich bis zum 31. Mai als Kandidat aufstellen lassen. Das Gremium vertritt die Interessen der Jugend gegenüber der Politik und entscheidet bei lokalen Projekten aktiv mit. Die Wahl findet vom 15. bis 26. Juni in Schulen und öffentlichen Einrichtungen statt. Bewerbungsunterlagen sind im Haus der Jugend oder online unter waldkraiburg.de erhältlich. Eine ideale Chance für alle, die ihre Zukunft nicht anderen überlassen wollen. Der anstehende Pfingstmontag sorgt für eine kleine Änderung im Zeitplan der Abfallwirtschaft. In der Woche ab dem 25. Mai verschieben sich sämtliche Termine für die Leerung der Restmülltonnen, der Papiertonnen sowie für die Abholung der gelben Säcke um jeweils einen Tag nach hinten. Das betrifft den Landkreis Mühldorf. Wer seinen Müll also pünktlich loswerden möchte, sollte die Behälter am jeweiligen Ersatztag bis spätestens 6 Uhr morgens an die Straße stellen. Alle Änderungen sind bereits im aktuellen Entsorgungskalender sowie in der Abfall-App vermerkt. Bei weiteren Fragen hilft das Team der Abfallwirtschaft gerne telefonisch oder per E-Mail weiter.
0: Dankeschön, Ralf. Und wir haben noch was vom Sport hier bei Radio ISW.
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0: Da ist es so, dass in der Bezirksoberliga Oberbayern, Ostgruppe Ost, da wird gespielt. Und zwar am Wochenende. Da gibt es Entscheidungen. Da muss man mal schauen, wie das Ganze dann ausgeht. Ich habe das hier gerade nicht vorliegen. Das ist haben wir gerade gehabt. Hier die Oberligen liegen über sich, da ist es. So, das müssen wir dann später machen. Dann erzählen wir was von der Regionalliga Bayern. Regionalliga Bayern ist so, dass die Unterhachinger um 14 Uhr morgen gegen keine geringere Mannschaft spielen als der SV Wacker Burghausen. Die sind also dabei. Und die Buchbacher haben ein Auswärtsspiel in der Regionalliga Bayern. Da ist es so, dass die Buchbacher dann auswärts spielen beim Angstgegner. Das kann man schon sagen, VfB Eichstätt. Also da hat man nie gut ausgesehen. So, und jetzt haben wir die Begegnung vorliegen. Bezirksliga Oberbayern Ost, der SV Saaldorf, morgen 14 Uhr gegen SV Miesbach, TSV Peterskirchen gegen den FC Töging ist um 14 Uhr, TSV Dorfen gegen TSV Ampfing, dann das Spiel SBDJK Rosenheim gegen Forst Inning, VfB, und der SV Aschau-Min hat Heimrecht um 14 Uhr gegen den SV Waldperlach. Das ist also los in der Fußballbezirksliga Oberbayern Ost. Jetzt zum Wetter.
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0: Am Abend ist es bei uns im ISW-Land bewölkt und zeitweise fällt etwas Regen. Nachts regnet es dann in Alpennähe. Weiterhin, sonst ist es oft trocken und zur Donau hin lockern die Wolken etwas auf. Die Temperaturen sinken bis zum Morgen hin auf Tiefstwerte zwischen 6 und 3 Grad. Und bei uns im ISW-Land, morgen gestaltet sich der Samstag besonders zu Beginn dicht bewölkt und regnerisch. Im Tagesverlauf zieht sich der Regen zu den Alpen zurück. Auflockerungen sind aber weiterhin eher selten. Die Höchstwerte reichen dabei bei 8 Grad bis 14 Grad. Dann schauen wir noch auf den Sonntag, auf den 17. Mai. Der Sonntag startet verbreitet sonnig oder leicht bewölkt und trocken. Im Tagesverlauf werden die Quellwolken wieder zahlreicher und dichter. Mit Regen muss allerdings nicht gerechnet werden. Die Luft erwärmt sich auf Höchstwerte zwischen 14 und 17 Grad.
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0: Und das um 15 Uhr und 35 Minuten. Servus auf die Straßen, hallo liebe Autofahrer. Wir haben keinerlei Verkehrsbehinderungen. Doch die eine Meldung hier, A94, hat uns gerade der Bernhard über WhatsApp durchgegeben. 01590360183. A94 München Richtung Passau zwischen Heldenstein und Waldkraiburg-Ampfing steht ein defekter PKW auf der linken Spur. Sie können uns auch gerne anrufen unter 08679 und dann die 98, 27 und die 25. Kommen Sie gut und sicher an.

Das nervt doch an den Tankstellen. Super E10, 1,99, dann mal 1,95, 1,94, dann wieder 2,01. In Oberfranken läuft das ganz anders. Da läuft die Tankstellenuhr noch langsam. Herbert, der sitzt die Ölkrise aus. Wenn Herbert Brendel in der Früh um 8 Uhr seine 100 Jahre alte Tankstelle im oberfränkischen Beringersmühle aufsperrt, da checkt er manchmal übers Internet erstmal die Benzinpreise seiner Konkurrenten in der Umgebung. Und wenn die 4 Cent unter mir liegen, dann kann ich mich erstmal um meine Gartenarbeit kümmern. Sagt der 81-Jährige, spätestens am Mittag kehren die Stammkunden zurück, weil Brendel dann weit und breit der billigste ist. Denn seine Preise ändern sich nur, wenn die Tanks leer sind und er neu beim Kraftstofflieferanten einkaufen muss. Brendels freie Tankstelle zwischen Bayreuth und Forchheim wirkt wie aus der Zeit gefallen. Sie ist eine der ältesten in ganz Deutschland. Doch nicht nur für ein Foto lohnt sich der Stopp abseits der B470. Denn der Kfz-Meister macht das tägliche Drehen an der Preisschraube nicht mit. Er sagt, wenn der Kraftstoff einmal bei mir im Tank ist, kann der Preis doch nicht jede Stunde rauf oder runter gehen, schimpft er. Deswegen ändert Brendel auch nur alle 14 Tage oder 3 Wochen von Hand den Literpreis auf der Tafel neben den beiden Zapfsäulen. Was ich billig eingekauft habe, gebe ich mit einem kleinen Aufschlag auch genauso an meine Kunden weiter. Deswegen könnte er auch nur mit dem Kopf schütteln, als mit Beginn des Irankriegs bei den großen Tankkonzernen der Tarif sprunghaft in die Höhe schoss. Dabei kommt der Ölpreis doch erst nach 2 Monaten auf dem Markt an. Der Mann hat Weitblick. Danke, dass es solche Menschen gibt wie den Herbert aus Oberfranken mit seiner Tankstelle, die ein 100-jähriges Bestehen hat.

0: 10 Jahre ist es her mit der Jahrhundertflut in Simbach am Inn. Das wird ein Thema sein in der nächsten Stunde bei uns hier bei Radio ISW. Ralf blickt darauf zurück. Und wir haben ISW-Veranstaltungshinweise. Das wird auch thematisiert dann in der Stunde von 16 bis 17 Uhr hier im Programm von Radio ISW.
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1: Ich bin Gregor Jussi Moser. Die Beliebtheitswerte der Bundesregierung sind im Keller. Kanzler Merz beschäftigt sich, wie er beim Deutschen Katholikentag gesagt hat, immer mehr mit der Frage, warum es ihm nicht gelingt, die Menschen im Land zu erreichen. Er versuche, Ängste vor der Zukunft zu nehmen, aber...
2: Ich weiß, dass ich in meiner Kommunikation etwas verbessern muss, damit diese Botschaft besser verstanden wird. Das weiß ich.
1: Während des Auftritts kam es wiederholt zu Zwischenrufen und Pfiffen. Bundesjustizministerin Hubig will härter gegen überhöhte Preise beim Ticketverkauf vorgehen. Die SPD-Politikerin sagte der Bild-Zeitung, Konzerte und Fußballspiele dürften nicht nur für die sein, die sich die horrenden Preise auf dem Zweitmarkt leisten könnten. Dieser soll deshalb reguliert werden nach dem Vorbild anderer Länder. Zuvor hatten Künstler und Veranstalter in einem offenen Brief strengere Regeln gegen Ticketabzocke gefordert. Der Fernsehschauspieler Günther Maria Halmer ist tot. Er wurde 83 Jahre alt. Das berichtet die Bild, die sich auf Freunde des Schauspielers beruft. Seinen Durchbruch hatte Halmer 1974 als Münchner Lebenskünstler Karl Charlie Häusler in der Fernsehserie Münchner Geschichten. Auch als Anwalt Abel in der gleichnamigen Justizserie ist er bekannt. München will die Olympischen Spiele nach Deutschland holen und hat jetzt konkretere Pläne vorgestellt. 90% der Wettkampfstätten sollen maximal 30 Minuten vom Olympischen Dorf entfernt sein. Außerdem wirbt München mit Nachhaltigkeit. Es könnten die ersten zirkulären Spiele werden, also mit grüner Infrastruktur. München bewirbt sich für 2036, 40 oder 44. Im September entscheidet der Deutsche Olympische Sportbund, welche Stadt für Deutschland ins Rennen geht. Gleich geht's los für die deutsche Eishockey-Nationalmannschaft bei der WM in der Schweiz. Der erste Gegner hat es in sich, es geht gegen den Olympiadritten Finnland. Der Druck ist groß nach dem enttäuschenden Olympia-Aus und dem Scheitern in der WM-Vorrunde letztes Jahr. Los geht's gegen Finnland um 16.20 Uhr.
3: Ja, hoffentlich geht's einigermaßen gut aus für das DEB-Team, die deutsche Eishockey-Nationalmannschaft bei der Eishockey-Weltmeisterschaft in der Schweiz. Jetzt kommen wir erstmal zu den Schlagzeilen.
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3: Der gelbe Sack wird um einen Tag nach hinten verschoben. Wo das ist, erfahren Sie vom Ralf. Dann Unfall auf der A94, Vollsperrung und sicher schwimmen können. Sowie Waldkraiburg wählt ein neues Jugendparlament. 16.30 das Neueste hören aus der Region mit Ralf Stenger.
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3: Am Abend ist es bewölkt und zeitweise fällt etwas Regen. Nachts regnet es dann in Alpennähe weiterhin. Sonst ist es oft trocken. Zur Donau hin lockern die Wolken etwas auf. Die Temperaturen sinken bis zum Morgen hin auf Tiefstwerte zwischen 6 und 3 Grad. Bei uns im ISW-Land gestaltet sich der Samstag besonders zu Beginn dicht bewölkt und regnerisch. Im Tagesverlauf zieht sich der Regen zu den Alpen zurück. Auflockerungen sind aber weiterhin eher selten. Die Höchstwerte reichen dabei um 8 Grad an den Alpen bis 14 Grad an der Donau. Und der Sonntag startet verbreitet sonnig oder leicht bewölkt und trocken. Im Tagesverlauf werden die Quellwolken wieder zahlreicher und dichter. Mit Regen muss allerdings meist nicht gerechnet werden. Die Luft erwärmt sich dabei auf Höchstwerte zwischen 14 Grad und 17 Grad.
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3: Und das um 16.04 Uhr. Servus auf die Straßen. Hallo, liebe Autofahrer. Wir schauen auf den ISW-Verkehrsservice B12 Mühldorf-Passau. Das hat uns gerade der Bernd gemeldet unter WhatsApp 0159 036 01830. Zwischen Stammham und Simbach haben ihn in beiden Richtungen nach einem Unfall halbseitig gesperrt. Das Ganze, die Feuerwehr regelt den Verkehr. Es staut sich auf der B12 Mühldorf-Passau. Ansonsten alles gut. Sie können uns auch gerne anrufen unter 08679 98 27 und die 25. Kommen Sie gut und sicher an Ihr Ziel.
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3: In dieser Stunde beschäftigen wir uns mit Simbach. Das Ganze ist jetzt knapp oder gut 10 Jahre her. Juni 2016 war das. Die zerstörerische Sturzflut in Simbach am Inn. Am 1. Juni jährt sich diese Katastrophe. Ralf Stenger, der wird uns da auf den neuesten Stand der Dinge bringen. Es wird kein klassischer Trauerakt werden an diesem 1. Juni. Und ISW-Veranstaltungshinweise haben wir. Thomas Vöckersberger bringt uns da auf den neuesten Stand der Dinge, was so los ist im ISW-Land. Servus, sagt der Freitagnachmittag Friedrich Ihnen. einen schönen, einen angenehmen Start in den Feierabend.
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0: Und wir haben Veranstaltungshinweise. Thomas Vöckersberger bringt uns mal auf den neuesten Stand, was in den nächsten Stunden, in den nächsten Tagen bei uns los ist im ISW Radioland.
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2: Ja, und da gibt's jede Menge wieder in den nächsten Tagen. Und wir beginnen, der Heimatverein Hirschhorn Hammersbach lädt Sie am kommenden Sonntag, den 17. Mai um 19 Uhr zur traditionellen bayerischen Maiandacht in die Pfarrkirche St. Rupert ein. Für die musikalische Gestaltung sorgen namhafte Gruppen wie die Weiberrohrs Klarinettenmusi, der Mariendreiksang und Zittersolist Adolf Stegmeier. Zudem wirken das Duo Krontaler Riemer und der Hirschhorner Kirchenchor an der festlichen Stunde mit. Christine Schirmer begleitet die Andacht mit besinnlichen Texten und Gebeten und alle Bürgerinnen und Bürger sind natürlich herzlich eingeladen. Ja, am kommenden Montag, den 18. Mai, findet um 18 Uhr im Burghauser Stadtsaal das diesjährige Kinderkonzert statt. Über 100 Schülerinnen und Schüler der örtlichen Grundschulen präsentieren dabei die Ergebnisse der Musizierklassen. Das seit über 20 Jahren bestehende Projekt ermöglicht Kindern den zweijährigen Instrumentalunterricht direkt im Klassenverband. Und in diesem Jahr treten verschiedene Ensembles mit Streich-, Blas- und Gitarreninstrumenten auf. Das Programm dauert etwa eine Stunde und der Eintritt zu der Veranstaltung ist kostenlos. Unter dem Titel Simbach erinnert sich, Simbach blickt nach vorn, zeigt das Heimatmuseum Simbach vom 29. Mai bis 2. August eine Sonderveranstaltung zur Hochwasserkatastrophe von 2016. Die Schau dokumentiert die damaligen Ereignisse, den Wiederaufbau und den aktuellen Hochwasserschutz. Die feierliche Eröffnung findet am Freitag, den 29. Mai um 19 Uhr statt. Zum Begleitprogramm gehören unter anderem ein Requiem, ein Gedenkgottesdienst sowie ein Helferaustausch. Besichtigungen sind jeweils Dienstag und Sonntag von 15 bis 18 Uhr möglich. Die Bad Reichenhaller Philharmoniker laden am Freitag, den 22. Mai, zu einem Konzertabend in das Theater im Kurgastzentrum ein. Unter dem Titel Orient-Occident treffen klassische Klänge von Mozart auf das farbenprächtige Werk Scheherazade von Rimsky-Korsakow. Eine weitere Schwerpunktveranstaltung ist das solistische Spiel des Kontrabassisten Philip Nelson mit einem Werk von Nino Rota. Die Veranstaltung im Rahmen des Musiksommers beginnt um 19.30 Uhr. Interessierte erhalten Karten im Vorverkauf über das Büro der Philharmoniker oder online bei Ticket Scharf. Ja, und die Alstaler Schützenhemmerting Hohenwart feiern vom 5. bis 7. Juni ihr 100-jähriges Bestehen im Festzelt auf der Karawiese. Den Auftakt bildet am Freitag ein Kabarettabend mit Stefan Otto, für den Karten online erworben werden können. Nach dem offiziellen Bierenstich am Samstag durch die Schirmherrin Gisela Kriegel sorgt die Band Pickass für Unterhaltung und der Festsonntag steht im Zeichen der Tradition mit einem Weißwurstfrühstück, dem Festgottesdienst um 10 Uhr sowie einem anschließenden Umzug und Mittagstisch mit Live-Musik. Alle weiteren Details zum Jubiläumswochenende stehen auf der Vereinswebseite zur Verfügung. Und das waren die Veranstaltungstipps für die nächsten Tage zwischen in Alz und Salzach.
0: Herzlichen Dank an Thomas Vöckersberger. Den Thomas erleben Sie wieder am Montag im Montagswecker ab 6 hier im Programm bei Radio ISW.

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0: Und Ralf steht schon in den Startlöchern. Gleich gibt's die ISW-Lokalnachrichten um 9:30. Jetzt ist es ganz genau 16:30 Uhr.
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2: Mit Ralf Stenger, grüß Gott. Nach einem Unfall, der sich heute am frühen Nachmittag auf der A94 in Fahrtrichtung Passau ereignete, kam es zwischen den Anschlussstellen Mühldorf West und Mühldorf Nord zu einer Vollsperrung. Ein beteiligtes Fahrzeug fing bei dem Zusammenstoß Feuer. Die Rettungskräfte waren vor Ort, löschten den Brand und sicherten die Unfallstelle ab. Zwischen Mühldorf West und Mühldorf Nord staute sich der Verkehr auf mehrere Kilometer. Wie es zu dem Unfall kam, ist noch unklar. Auch über mögliche verletzte Personen liegen noch keine Erkenntnisse vor. Wir informieren Sie darüber, sobald Näheres bekannt ist. Sicher schwimmen zu können, ist in jedem Alter wichtig. Der DLRG-Kreisverband Mühldorf bietet deshalb vom 27. bis 31. Juli spezielle Kurse für Erwachsene im Naturbad Grüne Lagune in Ampfing an. In Kleingruppen lernen Anfänger und Wiedereinsteiger an 5 Vormittagen die richtigen Techniken und verlieren die Scheu vor dem tiefen Wasser. Die Teilnahme kostet 150 Euro. Interessierte können sich online unter mühldorf.dlrg.de anmelden, um diesen Sommer sicher und entspannt baden zu gehen. Waldkraiburg wählt ein neues Jugendparlament und sucht dafür engagierte junge Leute zwischen 14 und 25 Jahren. Wer in der Stadt wohnt, lernt oder arbeitet, kann sich bis zum 31. Mai als Kandidat aufstellen lassen. Das Gremium vertritt die Interessen der Jugend gegenüber der Politik und entscheidet bei lokalen Projekten aktiv mit. Die Wahl findet vom 15. bis 26. Juni in Schulen und öffentlichen Einrichtungen statt. Bewerbungsunterlagen sind im Haus der Jugend oder online unter waldkraiburg.de erhältlich. Eine ideale Chance für alle, die ihre Zukunft nicht anderen überlassen wollen. Der anstehende Pfingstmontag sorgt für eine kleine Änderung im Zeitplan der Abfallwirtschaft. In der Woche ab dem 25. Mai verschieben sich sämtliche Termine für die Leerung der Restmülltonnen, der Papiertonnen sowie für die Abholung der gelben Säcke um jeweils einen Tag nach hinten. Das betrifft den Landkreis Mühldorf. Wer seinen Müll also pünktlich loswerden möchte, sollte die Behälter am jeweiligen Ersatztag bis spätestens 6 Uhr morgens an die Straße stellen. Alle Änderungen sind bereits im aktuellen Entsorgungskalender sowie in der Abfall-App vermerkt. Bei weiteren Fragen hilft das Team der Abfallwirtschaft gerne telefonisch oder per E-Mail weiter.
0: Dankeschön, Ralf. Und wir schauen noch mal ganz kurz auf die Bayernliga Süd. Da geht es nämlich rund an diesem Wochenende. Da hatte der SVK noch Chancen aufzusteigen von der Bayernliga Süd in die Regionalliga Bayern. Die Kirchheim-Schöringer sind Dritter in der Tabelle und die Erlbacher sind Siebter in der Tabelle der Bayernliga Süd. Da spielt nämlich der SV Erlbach auswärts am Samstag 14 Uhr beim FC Pippinsried und die Kirchheim-Schöringer, die müssen auch auswärts ran, morgen Samstag 14 Uhr bei FC Sportfreunde Schweig. Und Regionalliga Bayern, die Spielvereinigung Unterhaching empfängt morgen 14 Uhr den Club aus Burghausen, den SV Wacker Burghausen und VfB Eichstätt. Die spielen zu Hause als Neuling in der Regionalliga Bayern gegen die TSV Buchbach. Die sind Elfter in der Tabelle der Regionalliga Bayern. Dann ist die Saison in der Bayernliga Süd und in der Regionalliga Bayern dann zu Ende. So, jetzt schauen wir aufs Wetter.
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0: Und das um 16:34. Wie sieht's aus am Abend? Ist es bei uns im ISW-Land bewölkt und zeitweise fällt etwas Regen. Nachts regnet es dann in Alpennähe weiterhin. Sonst ist es oft trocken. Und zu Donau hin lockern die Wolken etwas auf. Temperaturen sinken bis zum Morgen hin auf Tiefstwerte zwischen 6 und 3 Grad. Und bei uns im ISW-Land gestaltet sich der Samstag besonders zu Beginn dicht bewölkt und regnerisch. Im Tagesverlauf zieht sich der Regen zu den Alpen zurück. Auflockerungen sind aber weiterhin eher selten. Die Höchstwerte reichen dabei bei 8 Grad an den Alpen bis 14 Grad an der Donau. Und der Sonntag startet verbreitet sonnig oder leicht bewölkt und trocken. Im Tagesverlauf werden die Quellwolken wieder zahlreicher und dichter. Mit Regen muss allerdings meist nicht gerechnet werden. Die Luft erwärmt sich dabei auf Höchstwerte zwischen 14 Grad und 17 Grad.
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0: Servus auf die Straßen. Hallo, liebe Autofahrer. Störungsfreier Verkehr bei uns im ISW-Land. Wenn Sie da anderer Meinung sein sollten, haben wir es entdeckt. Wie zum Beispiel der Igor, Der hat uns was gewhatsappt unter 0159 036 0 1830. Danke Igor. B12 Mühldorf-Passau, beide Richtungen zwischen Stammham und Simbach am Inn nach einem Unfall halbseitig gesperrt. Die Feuerwehr regelt den Verkehr, es staut sich jeweils auf 5 Kilometer Länge. Zeitverlust da 15 Minuten bis 20 Minuten. Das haben wir eine gute und eine sichere Fahrt mit Radio ISW an diesem Nachmittag.
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0: Und gleich gehen wir auf diese Flut in Simbach am Inn ein. Das war im Juni 2016. Es sind schon wieder 10 Jahre her. Da gibt es einen besonderen Gedenktag. Ralf wird uns da auf den neuesten Stand der Dinge bringen. Was da passiert. Gedenktag, Flut, Simbach am Inn. Vor 10 Jahren.

0: Sind Bilder, die wir alle nie vergessen werden. Juni 2016, das ist fast 10 Jahre her, die zerstörerische Sturzflut in Simbaram Inn. Am 1. Juni jährt sich diese Katastrophe zum 10. Mal. Doch Simbach setzt am Gedenkwochenende ein Zeichen, das Gänsehaut garantiert. Der Kollege Ralf Stenger hat sich die Pläne der Stadt angesehen. Und Ralf, es wird kein klassischer Trauerakt, oder?
1: Nein, ganz und gar nicht. Die Stadt hat sich für einen sehr emotionalen, musikalischen Weg entschieden. Im Mittelpunkt steht da ein gewaltiges Projekt, Mozarts Requiem in der Kirche St. Marien. Ich habe dazu von der Stadträtin Petra Enghofer einiges erfahren. Sie hat mir erzählt, was hinter dem 80-köpfigen Projektchor steckt und wie sie zusammengefunden haben.
2: Auf einen öffentlichen Aufruf hin hat sich ein außergewöhnlicher Chor mit inzwischen rund 80 Sängerinnen und Sänger gebildet. Menschen aus nah und fern haben sich zusammengefunden, um bei diesem Projekt mitzuwirken. Aus dieser ursprünglichen praktischen Solidarität ist nun eine musikalische Solidarität gewachsen. Viele der Mitwirkenden waren damals als Helfer unterwegs. Viele der Mitwirkenden sind zudem selbst Betroffene der Flutkatastrophe.
1: Damals mit Schaufeln geholfen, heute mit Noten. Das ist ein wahnsinnig starkes Bild. Das Mammutprojekt ist ein echtes grenzübergreifendes Miteinander. Neben den 80 Sängerinnen und Sängern spielt das Kammerorchester Dieter Sauer und ein Bläserensemble aus Oberösterreich. Das zeigt einfach, in der Not und in der Musik gibt es keine Grenzen. Übrigens, noch vor dem Konzert wird es eine Ausstellung geben, so Stadträtin Petra Enghofer.
2: Bereits am 29. Mai um 19 Uhr eröffnet im Heimatmuseum Simbach am Inn die Ausstellung Simbach erinnert sich, Simbach blickt nach vorn. Eindrucksvolle Bilder und Ausstellungsstücke zeigen dort nochmals deutlich das Ausmaß des Leids und der Katastrophe von 2016. Gleichzeitig wird aber auch der Weg des Wiederaufbaus sichtbar gemacht, wie Simbach sich weiterentwickelt hat und weiterhin zu einer lebenswerten, schönen Stadt wächst.
1: Tja, und nach dem Konzert am Sonntagabend sind alle Bürger eingeladen, auf dem Kirchplatz zusammenzustehen.
2: Nach dem Konzert lädt die Pfarrgemeinde St. Marien und die Stadt Simbach alle Gäste ausdrücklich ein, auf dem Kirchenplatz zusammenzubleiben. Bei Gesprächen und einem kleinen Umdruck soll ein Raum entstehen, in dem niemand alleine gelassen wird und wo die Gedanken offen ausgetauscht werden können. Auch wieder ein bewusstes Zeichen für Zusammenhalt und gegenseitigem Dasein.
1: Ja, und der Abschluss dieses Gedenkwochenendes ist still und würdig. Am Montag, den 1. Juni, also genau am Jahrestag der Flutkatastrophe, gibt es einen feierlichen Gedenkgottesdienst in St. Marien.
2: Die Kärntner Stadtpfarrer Joachim Steinfeld und Pfarrer Christian Muschler von der Evangelischen Kirche zelebrieren zusammen den ökumenischen Gottesdienst. Für eine feinfühlige musikalische Umrahmung sorgt der Chor Vocalissimo mit einem Instrumentalensemble.
0: Herzlichen Dank an Ralf Stenger. Ein bewegendes Wochenende in Simbach. Das Benefizkonzert zum 10. Jahrestag der Flut beginnt am Sonntag, den 31. Mai um 19 Uhr. Vielen Dank an Ralf Stenger für diese Einblicke. Und es gibt neue Erkenntnisse von der A94. Ralf Stenger gibt uns da ein Update. Um 17.30 Uhr dann das Neueste von dieser Meldung. Unfall auf der A94. Also 17.30 Uhr unbedingt wieder dranbleiben oder Sie sollten eingeschaltet lassen. Dann gibt es das Neueste von der A94 in den ISW-Lokalnachrichten. What?

0: Eishockey-Weltmeisterschaft in der Schweiz. Finnland jubelt im ersten Powerplay. Deutschland ist hinten am Auftakttag der Eishockey-Weltmeisterschaft. Bekommt es die deutsche Nationalmannschaft direkt mit einem Schwergewicht zu tun. Mit Finnland wartet der Weltmeister von 2022 und Olympiadritte. Das Spiel im Live-Ticker hier bei uns bei Radio ISW. 1:0 steht's für Finnland gegen Deutschland. Gespielt jetzt 10 Minuten im ersten Drittel. Und die Ohrenspitzen, es gibt was Neues. Die Schlagzeilen der 17.30 Uhr. Lokalnachrichten, was Neues von der A94.
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2: Die Themen der Lokalnachrichten um halb. Freie Fahrt nach Fahrzeugbrand auf der A94. Die LRG bietet Schwimmkurse für Erwachsene. Deine Stadt, deine Stimme. Jugendparlament Waldkraiburg gesucht und Pfingsten verschiebt sich die Müllabfuhr im Landkreis Mühldorf. Mehr zu diesen Themen um halb.
0: Unbedingt dranbleiben, 17:30 das Neueste vom Ralf über diesen Unfall auf der A94. Da gibt es also neue Erkenntnisse. Und jetzt gehen wir ab in die Werbung und dann gibt es noch Musik von Peter Cornelius bis ran an die 17 Uhr Nachrichten. Der ist übrigens nächste Woche Donnerstag in der Salzburg Arena um 20 Uhr.
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1: Ich bin Gregor Jusse Moser. US-Präsident Trump und Bundeskanzler Merz haben wieder miteinander telefoniert, nachdem das Verhältnis zuletzt ja angespannt war. Mehr von Thomas Bleskin.
2: Ob Merz die Wogen etwas glätten konnte beim beleidigten US-Präsidenten ist offen. Die Mitteilung des Kanzlers auf der Plattform X nach dem Telefonat jedenfalls liest sich noch etwas steif. Merz schrieb, man sei sich einig, dass der Iran jetzt an den Verhandlungstisch kommen und die Straße von Hormuz öffnen müsse. Außerdem dürfe Teheran keine Nuklearwaffen besitzen. All diese Punkte hatte Merz allerdings nie öffentlich in Frage gestellt, wohl aber eine Strategie des US-Präsidenten, was diesen wiederum so erzürnte, dass er Merz persönlich angriff.
1: Seinen Durchbruch feierte er als Charlie in der Kultserie Münchner Geschichten ab 1974. Jetzt ist der Schauspieler Günther Maria Halmer gestorben. Der gebürtige Rosenheimer verstarb schon am Sonntag im Alter von 83 Jahren, wie das Münchner Residenztheater mitteilte. Halmer hinterlässt eine Ehefrau und zwei Söhne. Trotz Klammerkassen in vielen Kommunen hält Bayerns Sozialministerin Schaaf Beitragserhöhungen in Kindertagesstätten für nicht nötig. Der Grund laut Schaaf, der Freistaat schießt weiterhin viel Geld in die rund 11.000 bayerischen Kitas. Der Qualitätsbonus steige sogar deutlich, so die Ministerin in der Augsburger Allgemeinen. Anstelle von direkten Zahlungen an Eltern, etwa über das gestrichene Elternstartgeld, will der Freistaat mehr in Kitas selbst investieren. Ob aus Misstrauen oder Neugier, viele Menschen in Deutschland haben schon mal heimlich das Smartphone der Partnerin oder des Partners durchsucht. In einer repräsentativen Umfrage des Digitalverbands Bitkom sagten 26% der Befragten mit Beziehungserfahrung, sie hätten schon mal ohne Erlaubnis einen Blick ins Partnerhandy geworfen. Bei den 16- bis 29-Jährigen gibt das fast jeder Zweite an. Russland und die Ukraine haben nach übereinstimmenden Angaben jeweils 205 Kriegsgefangene ausgetauscht. Es sei nur ein erster Schritt. Insgesamt wolle man jeweils 1.000 Menschen austauschen, teilte der ukrainische Präsident Zelensky auf der Plattform X mit. Man werde weiter um jeden kämpfen, der noch in Gefangenschaft ist.
3: Dankeschön. Soweit die 17 Uhr Weltnachrichten. Ganz kurz zum Eishockey. Eishockey-Weltmeisterschaft Deutschland gegen Finnland 0-1. Die Finnen führen nach dem ersten Drittel. Jetzt zum Ralf und die Schlagzeilen.
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4: Die Themen der Lokalnachrichten um halb. Freie Fahrt nach Fahrzeugbrand auf der A94. Die LRG bietet Schwimmkurse für Erwachsene. Deine Stadt, deine Stimme. Jugendparlament Waldkraiburg gesucht und Pfingsten verschiebt sich die Müllabfuhr im Landkreis Mühldorf. Mehr zu diesen Themen um halb.
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3: Am Abend bei uns im ISW-Land bewölkt und teilweise fällt etwas Regen. Nachts regnet es dann in der Alpennähe weiterhin, sonst ist es oft trocken. Und zur Donau hin lockern die Wolken etwas auf. Die Temperaturen sinken bis zum Morgen hin, ab auf Tiefstwerte zwischen 6 und 3 Grad. Bei uns im ISW-Land gestaltet sich der Samstag besonders zu Beginn dicht bewölkt und regnerisch. Im Tagesverlauf zieht sich der Regen zu den Alpen zurück. Auflockerungen sind aber weiterhin eher selten. Die Höchstwerte reichen dabei bei 8 Grad in den Alpen bis 14 Grad an der Donau. Dann schauen wir noch auf den Sonntag. Der Sonntag startet verbreitet sonnig oder leicht bewölkt und trocken. Im Tagesverlauf werden die Quellwolken wieder zahlreicher und dichter. Mit Regen muss allerdings meist nicht gerechnet werden. Die Luft erwärmt sich dabei auf Höchstwerte zwischen 14 und 17 Grad.
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3: Servus auf die Straßen, hallo liebe Autofahrer. Störungsfreier Verkehr bei uns im ISW-Land. Falls Sie da anderer Meinung sein sollten, haben wir es entdeckt, dann gerne eine WhatsApp-Sprachnachricht, Textnachricht ins Studio der ISW unter 0159 036 01830. Der Martin hat uns gerade noch was gewhatsappt. Die B12 Mühldorf Richtung Passau zwischen Stammham und Simbach am Inn 6 Kilometer Stau. An einer geräumten Unfallstelle in Richtung Mühldorf zwischen Simbach am Inn und Stammham noch 3 Kilometer Stau. Zeitverzögerung da einmal bei dem 6 Kilometer Stau 15 Minuten und 3 Kilometer Stau 10 Minuten. Gute Fahrt mit Radio ISW.
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3: Die Stunde von 17 bis 18 Uhr. Servus, sagt der Freitagnachmittag. Friedrich, Ihnen einen schönen, einen angenehmen Feierabend mit Radio ISW, dass Sie hineinschweben können ins Wochenende. Und wir haben den ISW-Polizeibericht mit im Programm. Die Flohmarkt-Zusammenfassung haben wir auch. Und um 17.30 Uhr das neueste Unfall auf der A94, die Vollsperrung, ist aufgehoben. Gott sei Dank, da wieder freie Fahrt. Schönen Nachmittag mit Ihrem Heimatradio Nummer 1 in der Region mit Radio ISW.
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0: Auch eine interessante Meldung aus der Politik. Henning Hühne zieht seine Kandidatur für den FDP-Vorsitz, also bei den Liberalen, zurück. Der Politiker will auf dem Parteitag Ende Mai 2026 nur noch als erster stellvertretender Bundesvorsitzender kandidieren. Damit macht er den Weg frei für Wolfgang Kubicki, der weiterhin und nun ohne Konkurrenten für den Bundesvorsitz antritt. Das ist also das Neueste von den Liberalen. Jetzt das Neueste vom ISW-Polizeibericht. Ralf Stenger.
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2: Mit Ralf Stenger, grüß Gott. Gestern Abend hat die Mühldorfer Polizei am Vatertag zahlreiche Autofahrer im gesamten Dienstbereich kontrolliert. Das erfreuliche Fazit, die meisten Ausflügler waren vorbildlich unterwegs und es kam zu keinem einzigen alkoholbedingten Unfall. Dennoch hatten die Beamten einiges zu tun. An der Nordtangente in Mühldorf wurden drei Raser mit dem Laser erwischt, wobei der Spitzenreiter mit 73 statt erlaubten 50 unterwegs war. In den Abendstunden zogen die Einsatzkräfte zudem mehrere berauschte Fahrer aus dem Verkehr. In Oberneukirchen stoppte die Polizei eine erheblich alkoholisierte Frau, die ihren Führerschein sofort abgeben musste. Auch in Mettenheim und Ampfing endete die Fahrt für zwei Einheimische vorzeitig. Ein Drogentest verlief positiv und eine weitere Fahrerin hatte zu tief ins Glas geschaut. Insgesamt wurden bei 65 Kontrollen 16 kleinere Verstöße geahndet. Vorgestern krachte es auf der A94 bei Winhöring. Eine Autofahrerin aus dem Landkreis Altötting wollte an der Anschlussstelle ein anderes Fahrzeug überholen. Beim Wechsel auf die linke Spur übersah sie jedoch ein Lastwagengespann. Die beiden Fahrzeuge streiften sich seitlich. Glücklicherweise blieb es bei einem Blechschaden von etwa 7.500 €. Verletzt wurde niemand. Ebenfalls vorgestern kam es bei Dorfen zu einem Zwischenfall im Baustellenbereich. Ein Fahrer eines Krankentransportwagens wollte sich im Reißverschlussverfahren vor einen Sattelzug einordnen. Dabei verschätzte er sich beim Platzangebot und touchierte mit dem Spiegel den Lastwagen. Da der Lastwagenfahrer den Vorfall nicht bemerkte und weiterfuhr, meldete der Rettungssanitäter den Schaden selbst bei der Polizei. Es entstand lediglich ein geringer Sachschaden von 600 €. Heute Morgen entdeckte ein Autofahrer auf der A94 bei Obertaufkirchen ein Trümmerfeld. Im Baustellenbereich lagen mehrere zerstörte Warnbalken und Lampen auf der Fahrbahn verstreut. Ein bislang unbekannter Fahrer hatte die Absperrung wohl gerammt und war einfach weitergefahren. Die Polizei räumte die Teile beiseite und schätzt den Schaden auf etwa 350 €. Hinweise bitte an die Autobahnpolizei Mühldorf. Gestern Vormittag nahm die Burghauser Polizei die Geschwindigkeit der Verkehrsteilnehmer genauer unter die Lupe. Im Ortsteil Heiligkreuz hielten sich die meisten Fahrer an die Regel. Lediglich ein Fahrzeugführer war mit 63 Stundenkilometern deutlich schneller als die erlaubten 50. Später verlagerte die Polizei ihre Kontrolle in den Mehringer Ortsteil Gegend. Dort zeigten sich einige Autofahrer wenig einsichtig. Insgesamt 5 Personen übertraten die zulässige Höchstgeschwindigkeit von 80 km/h. Der Spitzenreiter war mit 104 Sachen unterwegs. Das war der Polizeibericht.
0: Dankeschön, Ralf, für den ISW-Polizeibericht.

0: 11 Minuten und 40 Sekunden sind noch zu spielen im Mitteldrittel. Eishockey-Weltmeisterschaft in der Schweiz. Finnland 1, Deutschland 0. Jetzt zur ISW-Flohmarkt-Zusammenfassung vom heutigen Freitag, 15. Mai.
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2: Ja, der Flohmarkt vom heutigen Freitag, den 15. Mai. Es wird verkauft ein Beistelltisch aus Metall für draußen zum Rollen mit silberner Metallplatte. Neupreis war 180 Euro. Wird jetzt abgegeben für 95 Euro im allerbesten Zustand. Wenn Sie da mehr Informationen wollen, dann wählen Sie die 08072 49 50 244. 08072 49 50 244. Ja, dann werden gesucht Saudauben, und zwar zwei weiße oder schwarze, männlich natürlich, die werden gesucht, und Kingdauber, weiß oder schwarz, da wird einer gesucht. Und wenn Sie Taubenzüchter sind und da weiterhelfen können, dann wählen Sie die 08638 732 14. 08638 732 14. Wenn keiner da ist, bitte auf dem Anrufbeantworter sprechen. Ja, und dann hätten wir noch einen Spargeltopf, also einen hohen Topf mit herausnehmbarem Korb. Wäre in Waldkraiburg abzuholen, bester Zustand natürlich. Und für diesen Spargeltopf habe ich folgende Telefonnummer für Sie, die 0176 65 69 081. 0178 65 69 081. Soweit der Flohmarkt für den heutigen Freitag. Mehr Flohmarktware natürlich wieder am kommenden Montag, also nach dem Wochenende ab 9 Uhr am Vormittag.
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0: Ganz genau 17 Uhr und 30 Minuten. Schönen Nachmittag. 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
2: Mit Ralf Stenger. Grüß Gott. Die A94 ist nach einem schweren Unfall am Nachmittag wieder komplett für den Verkehr freigegeben. Zwischen den Anschlussstellen Mühldorf West und Mühldorf Nord war es zuvor zu einer Vollsperrung gekommen, nachdem ein PKW Feuer gefangen hatte. Ausgelöst wurde der Brand durch eine Kollision zwischen einem Auto und einem Kleintransporter auf Höhe Mettenheim. Der Wagen ging nach dem Aufprall sofort in Flammen auf, konnte jedoch von der alarmierten Feuerwehr schnell gelöscht werden. Eine Person erlitt bei dem Vorfall leichte Verletzungen und wurde medizinisch versorgt. Nachdem zunächst nur eine Spur freigegeben werden konnte, rollt der Verkehr nun wieder auf beiden Fahrstreifen. Sicher schwimmen zu können, ist in jedem Alter wichtig. Der DLRG-Kreisverband Mühldorf bietet deshalb vom 27. bis 31. Juli spezielle Kurse für Erwachsene im Naturbad Grüne Lagune in Ampfing an. In Kleingruppen lernen Anfänger und Wiedereinsteiger an 5 Vormittagen die richtigen Techniken und verlieren die Scheu vor dem tiefen Wasser. Die Teilnahme kostet 150 Euro. Interessierte können sich online unter mühldorf.dlrg.de anmelden, um diesen Sommer sicher und entspannt baden zu gehen. Waldkraiburg wählt ein neues Jugendparlament und sucht dafür engagierte junge Leute zwischen 14 und 25 Jahren. Wer in der Stadt wohnt, lernt oder arbeitet, kann sich bis zum 31. Mai als Kandidat aufstellen lassen. Das Gremium vertritt die Interessen der Jugend gegenüber der Politik und entscheidet bei lokalen Projekten aktiv mit. Die Wahl findet vom 15. bis 26. Juni in Schulen und öffentlichen Einrichtungen statt. Bewerbungsunterlagen sind im Haus der Jugend oder online unter waldkraiburg.de erhältlich. Eine ideale Chance für alle, die ihre Zukunft nicht anderen überlassen wollen. Der anstehende Pfingstmontag sorgt für eine kleine Änderung im Zeitplan der Abfallwirtschaft. In der Woche ab dem 25. Mai verschieben sich sämtliche Termine für die Leerung der Restmülltonnen, der Papiertonnen sowie für die Abholung der gelben Säcke um jeweils einen Tag nach hinten. Das betrifft den Landkreis Mühldorf. Wer seinen Müll also pünktlich loswerden möchte, sollte die Behälter am jeweiligen Ersatztag bis spätestens 6 Uhr morgens an die Straße stellen. Alle Änderungen sind bereits im aktuellen Entsorgungskalender sowie in der Abfall-App vermerkt. Bei weiteren Fragen hilft das Team der Abfallwirtschaft gerne telefonisch oder per E-Mail weiter.
0: Dankeschön an Ralf für die Informationen um 9:30 und wir schauen gleich zum ISW-Wetter. Schauen ganz kurz zur Eishockey-Weltmeisterschaft. Kick, da steht es zwischen Finnland und Deutschland immer noch 1:0 für die Finnen. Und wenn es da was Neues geben sollte, erfahren Sie es hier bis 18 Uhr bei Radio ISW. Jetzt zum ISW-Wetter. Wie hört sich es an?
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0: Am Abend ist es bei uns im ISW-Land bewölkt und zeitweise fällt etwas Regen. Nachts regnet es dann in Alpennähe weiterhin, sonst ist es oft trocken und zur Donau hin lockern die Wolken etwas auf. Die Temperaturen sinken bis zum Morgen hin auf Tiefstwerte zwischen 6 Grad und 3 Grad. Und im ISW-Land gestaltet sich der Samstag besonders zu Beginn dicht bewölkt und regnerisch. Im Tagesverlauf zieht sich der Regen zu den Alpen zurück. Auflockerungen sind aber weiterhin eher selten. Die Höchstwerte reichen dabei um 8 Grad an den Alpen bis 14 Grad an der Donau. Der Blick zum Sonntag. Der Sonntag startet sonnig oder leicht bewölkt und trocken. Im Tagesverlauf werden die Quellwolken wieder zahlreicher und dichter. Mit Regen muss allerdings meist nicht gerechnet werden. Die Luft erwärmt sich dabei auf Höchstwerte zwischen 14 Grad und 17 Grad.
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0: Und das um 17.34 Uhr. Servus auf die Straßen. Hallo, liebe Autofahrer. Was ist mit der A94? Da ist alles wieder in Ordnung, haben wir ja gehört. Bei Ralf in den ISW Lokalnachrichten. Und ansonsten ist alles gut. Wenn Sie was haben sollten für uns, gerne eine Sprachnachricht, Textnachricht per WhatsApp ins Studio der ISW unter 0159 036 018 und die 30. Kommen Sie gut und sicher an.
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Und wir haben einen Blitzer, einen neuen Blitzer um 17 Uhr und gleich 38 Minuten in Ampfing Richtung Mettenheim in Neufahrn. Also dort bitte vorsichtig sein, das hat uns der Marco gerade gewhatsappt unter 0159 036 0830. Wo? Blitzer Ampfing Richtung Mettenheim in Neufahrn.

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Jetzt gibt's die ESB-Kindergeschichte für unsere kleinen Gregor und das verlorene Rentierbaby. An einem kalten Wintertag in Grönland, da hörte Gregor ein leises Wimmern. Er folgte dem Geräusch und fand ein verlorenes Rentierbaby, das verzweifelt nach seiner Mutter suchte. Gregor spürte sofort Mitgefühl für das kleine Tier und beschloss, ihm zu helfen. Er rief seine Freunde zusammen und gemeinsam machten sie sich auf die Suche nach der Mutter des Rentierbabys. Sie durchstreiften die verschneiten Wälder, überquerten gefrorene Flüsse und folgten den Spuren des Rudels. Nach stundenlanger Suche entdeckten sie schließlich die Mutter des Rentierbabys, die besorgt um ihr Junges herumtrottete. Als sie ihr Kleines sah, brach sie in Tränen der Freude aus. Sie umarmte ihr Baby liebevoll und bedankte sich bei Gregor und seinen Freunden für ihre Hilfe. Die Tiere von Grönland versammelten sich um die glückliche Rentierfamilie und feierten ihre Wiedervereinigung. Gregor und seine Freunde waren stolz darauf, dem kleinen Rentier geholfen zu haben, und sie fühlten sich enger miteinander verbunden als je zuvor. Als sie nach Hause zurückkehrten, war es bereits dunkel geworden. Sie kuschelten sich alle zusammen und erzählten sich Geschichten, während sie dem sanften Knistern des Lagerfeuers lauschten. Gregor lächelte zufrieden, denn er wusste, dass er heute etwas Gutes getan hatte. Ich hoffe, Sie haben auch was Gutes getan heute an diesem Freitag, an diesem 15. Mai. Ihnen jetzt einen schönen Abend. Morgen dann Axel Ostrowski von 7 bis 13 Uhr erleben hier bei Radio ISW. Und am Sonntag wird das Programm recht bunt bei Radio ISW. 8 bis 10 Sonntagsjournal mit Theresa Köbel. Und ab 17 Uhr dann unsere Kultsendung mit Reinhard Pirnbacher, Pirnis Plattenkiste. Dazwischen noch von 10 bis 13 Uhr der weiß-blaue Stammtisch. Servus, sagt der Freitagnachmittag Friedrich. Wir hören uns nächste Woche Freitag zum ISW-Wecker ab 6 in der Früh.

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1: Ich bin Gregor Jussé Moser. Nur noch in 6 Landtagen vertreten, nicht mehr im Bundestag und weniger als 5% in Umfragen. Die FDP steckt in einer Krise und richten soll es auch ein neuer Parteivorsitzender, der Ende des Monats gewählt wird. Jetzt ist bekannt, NRW-Landesparteichef Henning Hönne zieht seine Kandidatur zurück, wie er der FAZ gesagt hat, und kandidiert stattdessen als stellvertretender Bundesvorsitzender. Der 74-jährige Wolfgang Kubicki kandidiert damit als einziger für den Vorsitz. Die Tabakindustrie wolle eine neue Generation von Konsumenten abhängig machen, kritisiert die Weltgesundheitsorganisation, und zwar mit Hilfe von Nikotinbeuteln mit süßen Geschmacksrichtungen, auch Snus genannt. Das Produkt werde unter die Oberlippe gesteckt, mache schnell süchtig und habe schwere gesundheitliche Folgen. Letztes Jahr seien damit weltweit rund 6 Milliarden Euro umgesetzt worden. Mit einem Transformationsfonds will Bayerns Ministerpräsident Söder insbesondere den Automobilzulieferern in der aktuellen Krise helfen. Das sagte Söder nach einem Treffen mit der Vereinigung der Bayerischen Wirtschaft und dem DGB Bayern. Janina Singer berichtet.
2: Insgesamt 500 Millionen Euro soll zur Verfügung stehen, so Söder. Daraus würden viele große Zulieferer in Bayern unterstützt.
3: Und zwar mit Technologieprojekten, um sich für neue Branchen, für Verteidigung, für Raumfahrt zu öffnen.
2: Ziel sei, Wettbewerbsfähigkeit stärken und Arbeitsplätze erhalten.
1: Bundeskanzler Merz hat Kommunikationsprobleme eingeräumt. Auf dem Katholikentag in Würzburg sagte der CDU-Chef, er müsse seine Botschaften besser erklären. Laut ARD Deutschland-Trend sind nur noch 13% mit der Bundesregierung zufrieden. Merz' persönlicher Zustimmungswert liegt bei 16%. Mit 40 Jahren ist für ihn noch immer nicht Schluss mit Fußball. Torwart Manuel Neuer hat seinen Vertrag beim FC Bayern um ein weiteres Jahr verlängert. Das haben die Münchner nun offiziell mitgeteilt. 597 Spiele hat Neuer für die Bayern bereits gemacht. Es werden noch einige dazukommen. Nach dem morgigen Bundesligaspiel gegen Köln wird Neuer zum 13. Mal die Meisterschale in die Höhe stemmen.
0: Das Wetter.
1: Schauer und Gewitter lassen nach, nur in Alpennähe kann es zeitweise regnen, sonst lockert es auf, teilweise ist es klar über Bayern. Die Temperaturen sinken auf 7 bis 0 Grad. Morgen lassen auch im Süden die Schauer nach, sonst gibt es am Wochenende einen Mix aus Wolken, Sonne und nur wenigen Schauern. Tagsüber wird es wieder wärmer.
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1: Ich bin Gregor Jusse Moser. Der nordrhein-westfälische FDP-Chef Henning Höhne zieht seine Kandidatur für den Bundesvorsitz zurück. Er will jetzt nur noch stellvertretender Vorsitzender werden. Damit ist Wolfgang Kubicki der einzige Kandidat für den FDP-Parteivorsitz. Die FDP war bei der Bundestagswahl letztes Jahr aus dem Bundestag geflogen, in diesem Jahr auch aus den Landtagen in Baden-Württemberg und Rheinland-Pfalz. In Nürnberg hat es einen schweren Chemieunfall gegeben. Nach Angaben von Feuerwehr und Rotem Kreuz sind 30 Menschen verletzt worden, zwei davon lebensgefährlich. In einer Firma im äußersten Nordosten der Stadt ist demnach am späten Vormittag eine Chemikalie ausgetreten. Eine Gefahr für die Bevölkerung habe nicht bestanden, hieß es. Seinen Durchbruch feierte er als Charlie in der Kultserie Münchner Geschichten ab 1974. Jetzt ist der Schauspieler Günther Maria Halmer gestorben. Der gebürtige Rosenheimer verstarb schon am Sonntag im Alter von 83 Jahren, wie das Münchner Residenztheater mitteilte. Halmer hinterlässt eine Ehefrau und zwei Söhne. Tickets für Megastars wie Taylor Swift oder auch für große Fußballspiele sind bei Fans begehrt. Auf dem Zweitmarkt werden sie deshalb oft für überhöhte Preise angeboten, wie vor kurzem auch Künstler und Veranstalter in einem offenen Brief kritisiert haben. Bundesjustizministerin Hubich reagiert. Die SPD-Politikerin will härter gegen Ticketabzocke vorgehen, sagte sie der Bild-Zeitung. Der private Weiterverkauf müsse aber möglich bleiben. Fußballtorwart Manuel Neuer hat seinen Vertrag beim FC Bayern verlängert. Der 40-Jährige hängt noch ein weiteres Jahr dran. Justin Hamm berichtet.
2: 597 Spiele für die Bayern, 13 Mal Deutscher Meister, 2 Mal Champions League-Sieger. Manuel Neuers Karriere in München hat schon längst Legendenstatus. Nun kommt noch eine Saison dazu. Bayern-Präsident Herbert Heiner sagt, Neuer sei das Gesicht von zwei Generationen und ein herausragendes Vorbild. Medienberichten zufolge soll Neuer kommende Saison mehr Spiele an Torwarttalent Jonas Urbich abgeben, um diesen zur neuen Nummer 1 zu entwickeln.
0: Das Wetter.
1: Schauer und Gewitter lassen nach, nur in Alpennähe kann es zeitweise regnen, sonst lockert es auf, teilweise ist es klar über Bayern. Die Temperaturen sinken auf 7 bis 0 Grad. Morgen lassen auch im Süden die Schauer nach, sonst gibt es am Wochenende einen Mix aus Wolken, Sonne und nur wenigen Schauern. Tagsüber wird es wieder wärmer.
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1: Ich bin Gregor Jusse Moser. Ohne die Millionen Beschäftigten im Groß- und Einzelhandel würde in unserem Land nicht mehr viel laufen. Das betont die Linke. Anlass sind die bundesweiten Warnstreiks im Handel heute. Der gewerkschaftspolitische Sprecher der Partei Meiser hat der Rheinischen Post gesagt, mehr Respekt und eine bessere Bezahlung seien überfällig. Es ist keine einfache Woche für den Bundeskanzler. Nachdem Merz bereits am Dienstag beim DGB-Kongress mit Pfiffen und Buhrufen statt Applaus begrüßt wurde, gab es einen ähnlichen Empfang heute in Würzburg bei einer Podiumsdiskussion auf dem Deutschen Katholikentag. Uli Reitinger berichtet.
2: Dass Friedrich Merz und seine Regierung unbeliebt sind, kann der Kanzler schon länger in Umfragen sehen. Jetzt bekommt Merz aber immer wieder ganz konkret vor Augen geführt, dass das nicht nur bloße Zahlen sind. Diesmal beim Katholikentag protestierten rund 400 Demonstranten vor allem gegen die Klimapolitik der Bundesregierung. Vier von ihnen störten die Podiumsdiskussion im Saal mit Zwischenrufen und Pfiffen.
1: Die WHO gibt Entwarnung nach dem Hunter-Virus-Ausbruch auf einer Atlantikkreuzfahrt. Genanalysen zeigen, das Virus ist nicht gefährlicher als bekannte Varianten. Auf dem Kreuzfahrtschiff Hondius hatten sich 10 Menschen mit dem Virus infiziert, 3 sind gestorben, darunter eine Deutsche. München will die Olympischen Spiele nach Deutschland holen und hat jetzt konkretere Pläne vorgestellt. 90% der Wettkampfstätten sollen maximal 30 Minuten vom Olympischen Dorf entfernt sein. Außerdem wirbt München mit Nachhaltigkeit. Es könnten die ersten zirkulären Spiele werden, also mit grüner Infrastruktur. München bewirbt sich für 2036, 40 oder 44. Im September entscheidet der Deutsche Olympische Sportbund dann, welche Stadt für Deutschland ins Rennen geht. Auftaktniederlage für das deutsche Eishockeyteam bei der Weltmeisterschaft. Das erste Gruppenspiel gegen Favorit Finnland hat die DEB-Truppe mit 1:3 verloren. Für den einzigen deutschen Treffer in Zürich sorgte Stefan Leubel von den Straubing Tigers. Am Sonntag folgt mit dem Spiel gegen Lettland ein richtungsweisendes Duell in Richtung Viertelfinale.
0: Das Wetter.
1: Schauer und Gewitter lassen nach, nur in Alpennähe kann es zeitweise regnen, sonst lockert es auf, teilweise ist es klar über Bayern. Die Temperaturen sinken auf 7 bis 0 Grad. Morgen lassen auch im Süden die Schauer nach, sonst gibt es am Wochenende einen Mix aus Wolken, Sonne und nur wenigen Schauern. Tagsüber wird es wieder wärmer.
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1: Ich bin Gregor Jusse Moser. Tödlicher Chemieunfall in Nürnberg. In einem Industriegebiet im Nordosten der Stadt war ein gefährlicher Stoff ausgetreten. Dadurch sind 30 Menschen verletzt worden, 2 lebensgefährlich, einer von ihnen starb später im Krankenhaus. Für Anwohner bestand nach Angaben der Feuerwehr keine Gefahr. Für zum Beispiel Klimaschutz oder Geschlechtergerechtigkeit auf die Straße gehen ja, in eine Partei eintreten nein. Diesen Trend unter jungen Leuten findet Bundeskanzler Merz schade. Beim Katholikentag in Würzburg hat er für politisches Engagement auch innerhalb von Parteien geworben. Außerdem räumte der Kanzler Fehler in seiner persönlichen Kommunikation ein. Vor und während seines Auftritts kam es zu Protesten. Die Schauspielerin Angelika Domröse ist tot. Sie ist im Alter von 85 Jahren in Berlin gestorben, wie die DEFA-Stiftung bestätigte. Bekannt geworden ist Domröse durch den Kultfilm Die Legende von Paul und Paula aus dem Jahr 1973. Ebenfalls verstorben ist laut seiner Familie der Schauspieler Günther Maria Halmer mit 83 Jahren, bekannt als Charlie in den Münchner Geschichten. Wer wird neuer Bundesvorsitzender der krisengebeutelten FDP? Wahrscheinlich Wolfgang Kubicki. Der 74-Jährige hat keinen Gegenkandidaten mehr, denn der nordrhein-westfälische FDP-Landeschef Höhne hat seine Kandidatur zurückgezogen. Der FAZ sagte Höhne, er wolle sich beim Parteitag in 2 Wochen nur noch um einen Stellvertreterposten bewerben. Die deutsche Eishockey-Nationalmannschaft hat ihr erstes Gruppenspiel bei der WM in der Schweiz verloren. Gegen Finnland setzte es eine 1:3-Niederlage. Justin Hamm berichtet.
2: Deutschland ging als Außenseiter in dieses erste WM-Spiel und am Ende waren vor allem die Powerplay-Situationen entscheidend. Sowohl die eigenen als auch die des Gegners. Die Finnen, die bei Olympia Dritter wurden, waren absolut abgezockt. Den einzigen deutschen Treffer erzielte Stefan Leubel von den Straubing Tigers. Das zweite der 7 Gruppenspiele wird jetzt schon ganz wichtig. Am Sonntag geht's gegen Lettland, womöglich ein direkter Kontrahent im Kampf ums Viertelfinale.
0: Das Wetter.
1: Schauer und Gewitter lassen in der Nacht nach, nur in Alpennähe kann es zeitweise regnen. Sonst lockert es auf, teilweise ist es klar über Bayern. Die Temperaturen sinken auf 7 bis 0 Grad. Morgen lassen auch im Süden die Schauer nach, sonst gibt es am Wochenende einen Mix aus Wolkensonne und nur wenigen Schauern. Tagsüber wird es wieder wärmer.
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2: Ich bin Yves Simon. Wer heute einkaufen war, hat es vielleicht gemerkt und ein bisschen Geduld gebraucht, denn mehr als 5000 Beschäftigte im Handel hatten in gut 200 Standorten bundesweit gestreikt. Zum Beispiel bei Edeka, Rewe oder auch bei H&M. Dazu aufgerufen hatte die Gewerkschaft Verdi. Mehr von Thomas Thonfeld.
3: Manchmal hat's an der Kasse oder bei der Leergutannahme ein bisschen länger gedauert, aber grundsätzlich konnte man überall einkaufen, betont Handelsverbandsgeschäftsführer Hake. Im Groß- und Außenhandel seien die Streiks bzw. deren Folgen ebenfalls spürbar, eventuell auch in den nächsten Tagen noch. Vergangenen Monat haben in den ersten Landesbezirken die Tarifverhandlungen begonnen.
2: Die Weltgesundheitsorganisation warnt vor einem wachsenden Trend, der vor allem auf Jugendliche zielt. Nikotinbeutel, die meistens zwischen Oberlippe und Zahnfleisch gesteckt werden, auch Snus genannt. Das Produkt macht allerdings sehr schnell abhängig und hat genau die gleichen gesundheitlichen Folgen wie alle anderen Produkte mit Nikotin auch. Anbieter wollten eine neue Generation von Konsumenten in die Abhängigkeit treiben, meint die WHO. Tickets für Megastars wie zum Beispiel Taylor Swift oder auch für große Fußballspiele sind bei Fans natürlich heiß begehrt. Auf dem Zweitmarkt werden sie deswegen oft zu völlig überteuerten Preisen angeboten, wie vor kurzem auch Künstler und Veranstalter in einem offenen Brief kritisiert haben. Bundesjustizministerin Hubich reagiert. Die SPD-Politikerin will härter gegen Ticketabzocke vorgehen, das hat sie der Bild-Zeitung gesagt. Der private Weiterverkauf müsse allerdings trotzdem möglich bleiben, so Hubich. In Nürnberg hat es einen schweren Chemieunfall gegeben. Nach Angaben von Feuerwehr und Rotem Kreuz sind 30 Menschen verletzt worden, zwei davon sogar lebensgefährlich. In einer Firma im äußersten Nordosten der Stadt ist demnach am späten Vormittag eine Chemikalie ausgetreten. Eine Gefahr für die Bevölkerung hat allerdings nicht bestanden, sagt uns die Polizei. Auch mit 40 Jahren ist für ihn noch nicht Schluss mit Fußball. Torwart Manuel Neuer hat seinen Vertrag beim FC Bayern München jetzt um ein weiteres Jahr verlängert. Das haben die Münchner offiziell jetzt auch mitgeteilt. 597 Spiele hat Neuer für die Bayern schon gemacht und es werden noch einige dazukommen.
0: Das Wetter.
2: Heute Nacht lassen die Schauer und Gewitter langsam aber sicher nach, nur entlang der Alpen. Da regnet es noch teilweise ganz ordentlich weiter. Die Temperaturen gehen runter auf 7 bis 0 Grad, also teilweise wieder Bodenfrost. Morgen am Samstag lässt der Regen dann aber auch endlich im Süden mal nach. Ansonsten am Wochenende weiterhin wechselhaft. Am Sonntag wird es beständiger und auch ein bisschen milder.
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1: Ich bin Yves Simon. In Würzburg hat Bundeskanzler Merz heute beim Katholikentag für ordentlich Aufsehen gesorgt. Mit einer Aussage könnte sich das Verhältnis zu den USA weiter abkühlen. Merz hat nämlich gesagt:
2: Ich bin ein großer Bewunderer Amerikas. Meine Bewunderung nimmt im Augenblick nicht zu. Ich würde meinen Kindern heute nicht empfehlen, in die USA zu gehen, dort ausgebildet zu werden und dort zu arbeiten. Einfach weil sich dort plötzlich ein gesellschaftliches Klima entwickelt hat.
1: Merz wurde beim Katholikentag von den Jugendlichen teilweise ausgebuht, unter anderem als er seine Aussage wiederholt hat, dass in Deutschland zu wenig gearbeitet wird. Im Rennen um den FDP-Vorsitz hat Wolfgang Kubicki jetzt keinen Gegenkandidaten mehr. Der nordrhein-westfälische FDP-Landeschef Höhne hat seine Bewerbung überraschend wieder zurückgezogen. Beim Parteitag in 2 Wochen will er nur noch für einen Stellvertreterposten antreten. Höhne will sich außerdem weiter auf NRW konzentrieren, wie er sagt. Die Waffenruhe zwischen Israel und dem Libanon bleibt bestehen. Unterhändler haben sich in Washington darauf geeinigt, die Vereinbarung um weitere 45 Tage zu verlängern. Das hat das US-Außenministerium bekannt gegeben. Die momentane Waffenruhe war Mitte April vereinbart worden und wäre jetzt am Sonntag ausgelaufen. Kurioser Vorfall in den USA. Ein Nachbau des berühmten sprechenden Autos Kit aus der Fernsehserie Knight Rider hat einen Strafzettel bekommen, obwohl es seit Jahren in einem Museum steht. Das Volo-Museum in Illinois hat das Knöllchen aus New York bekommen, weil ein schwarzer Pontiac mit dem Kennzeichen Knight in Brooklyn geblitzt worden sein soll. Das Problem ist allerdings, das Auto wurde angeblich nie bewegt. Das Nummernschild, das ist nur ein Fantasieschild aus dem Museumsshop. Das Museum hat deswegen jetzt natürlich direkt Einspruch eingelegt. Die Behörden in New York prüfen den Fall jetzt, wie es dazu kommen konnte. 8 Monate vor der Heimweltmeisterschaft haben die deutschen Handballer eine klare Niederlage kassiert. Gegen Welt- und Europameister Dänemark hat es im Testspiel eine 28:36 Niederlage gesetzt. Und zum Eishockey noch. Das deutsche Team hat sein erstes Gruppenspiel bei der WM heute verloren. 1:3 hieß es in Zürich gegen Finnland. Nächster Gegner am Sonntag ist dann Lettland.
0: Das Wetter.
1: Die Nacht bleibt wolkenverhangen und sehr kühl bei uns im Freistaat. Die Temperaturen gehen runter auf bis zu 0 Grad teilweise. Aktuell messen wir in Neustadt bei Coburg in Oberfranken 7 Grad, Aschau im Chiemgau in Oberbayern und Pirk in der Oberpfalz 6 Grad momentan. Teilweise kommen auch ein paar Flöckchen runter, vor allem entlang der Alpen. Ansonsten ist es vereinzelt Nieselregen. Der Samstag wird ein sehr durchwachsener Tag. Sonne, Wind, Wolken, alles dabei. Maximal 16 Grad sind drin. Der Sonntag wird dann milder und freundlicher.
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1: Ich bin Yves Simon. In einer Nürnberger Chemiefirma hat es einen schweren Unfall gegeben. Ein Mitarbeiter ist mittlerweile im Krankenhaus verstorben. Mehrere andere Menschen haben Atemwegsverletzungen erlitten. Das Rote Kreuz spricht insgesamt von etwa 30 Verletzten. Der giftige Stoff ist offenbar aber nur im Gebäude selbst ausgetreten. Eine Gefahr für die Bevölkerung hat es laut den Einsatzkräften vor Ort nicht gegeben, zu keiner Zeit. Die Anlage, die wurde komplett evakuiert. Die Hintergründe müssen noch ermittelt werden. Bundeskanzler Merz hat nach Wochen der Funkstille mal wieder mit US-Präsident Trump telefoniert. Hintergrund waren seine umstrittenen Äußerungen zur Straße von Hormus. Auf X schreibt Merz, dass es unter anderem um den Iran in dem Gespräch gegangen ist. Vorher hatte die Bundesregierung bekannt gegeben, maßgeblich bei der Absicherung der Straße von Hormus helfen zu wollen, sobald es ein Abkommen gibt. Vor der dänischen Küste ist ja ein toter Wal angespült worden und auch wenn die Untersuchungen dazu erst noch anlaufen, vermuten Wissenschaftler, dass es sich um Buckelwal Timmy handelt, der ja wochenlang vor Wismar in der Ostsee auf Sand lag. Bestätigt ist das aber noch nicht. Für uns berichtet Thomas Bleskin.
2: Experten wie der Biologe Fabian Ritter sehen allerdings Indizien, dass es sich um den Buckelwal aus der Ostsee handeln könnte. Gegenüber Bild sagte Ritter, zum einen spreche der Fundort dafür, aber auch der Zustand der Haut, der seiner Beurteilung nach nicht der beste sei. Aber nach dänischen Angaben wurde am Kadaver kein GPS-Sender gefunden, der nach Aussage der privaten Retter an dem Tier angebracht wurde.
1: Heimlicher Handycheck in der Beziehung. Laut einer Umfrage des Digitalverbands Bitkom hat fast jeder Vierte schon mal ins Smartphone des Partners geschaut. Bei den unter 30-Jährigen sogar jeder Zweite. Die häufigsten Gründe waren demnach Neugier und Eifersucht. Die deutsche Eishockey-Nationalmannschaft ist mit einer Pleite in die WM in der Schweiz gestartet. Das Team von Bundestrainer Harold Kreis hat gegen Finnland verloren mit 1:3. Nächster Gegner ist dann am Sonntag Lettland.
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1: Entlang der Alpen halten sich die Regenschauer teilweise noch recht hartnäckig, ansonsten an vielen Stellen aber inzwischen trocken. Die Tiefstwerte gehen runter auf 0 bis 7 Grad, also vereinzelt gibt es auch wieder Bodenfrost. Momentan messen wir in Bad Brückenau in Unterfranken und in Bodenmais in Niederbayern 5 Grad, Nördlingen in Schwaben 7 Grad. Heute am Samstag alles in allem wieder sehr durchwachsen, vor allem im Süden, aber kommt die Sonne doch ein bisschen öfter durch, sonst aber auch wieder der ein oder andere Schauer dabei bei 11 bis 16 Grad.
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1: Ich bin Yves Simon. Bundeskanzler Merz sorgt gerade mit einer Aussage auf dem Katholikentag in Würzburg für Aufsehen. Dort hat der Kanzler diesen Satz hier fallen lassen.
2: Also ich würde meinen Kindern heute nicht empfehlen, in die USA zu gehen, dort ausgebildet zu werden und dort zu arbeiten. Einfach weil sich dort plötzlich ein gesellschaftliches Klima entwickelt hat.
1: Obwohl Merz immer wieder durch Buhrufe unterbrochen wurde, für diese Aussage gab es vom Publikum Applaus. Es könnte allerdings sein, dass sich das Verhältnis zu den USA dadurch, ich sag's mal so, nicht unbedingt entspannt. Die Waffenruhe zwischen Israel und dem Libanon bleibt in Kraft. Die Unterhändler haben sich in Washington darauf geeinigt, die Frist um 45 Tage zu verlängern, wie das US-Außenministerium bestätigt hat. Die Entscheidung kommt wenige Tage, bevor die bisherige Vereinbarung am Sonntag ausläuft. Libanon und Israel hatten sich Mitte April zum ersten Mal auf eine Waffenruhe geeinigt. Bundesweit haben am Brückentag mehr als 5000 Beschäftigte im Handel die Arbeit niedergelegt. Laut der Gewerkschaft Verdi wurde an über 200 Standorten gestreikt, unter anderem bei Edeka und auch bei H&M. Kunden mussten sich an vielen Orten auf längere Wartezeiten an den Kassen einstellen. Der Handelsverband Deutschland dagegen spricht von keinen spürbaren Auswirkungen für die Verbraucher beim Einkaufen. Der Schauspieler Günther Maria Halmer ist im Alter von 83 Jahren gestorben. Bekannt wurde der gebürtige Rosenheimer in den 1970er Jahren als Charlie in Helmut Dietls Kultserie Münchner Geschichten. Zuletzt stand er am Münchner Residenztheater in Geschichten vom Brandner Kasper auf der Bühne. Auch aus vielen Filmen war Halmer aber bekannt. Unter anderem hat er auch mehrfach auf dem ZDF Traumschiff eingecheckt. Vieles steht schon fest, zum Beispiel, dass der FC Bayern München deutscher Meister ist. Aber in der Fußball-Bundesliga fallen jetzt heute auch die letzten Entscheidungen. Wer steigt ab, wer muss in die Relegation und wer spielt international? Besonders der Abstiegskampf wird zum echten Krimi. St. Pauli, Heidenheim und Wolfsburg haben alle 26 Punkte. Wolfsburg steht aber dank der besseren Tordifferenz auf dem Relegationsplatz. St. Pauli ist momentan letzter. Die Entscheidungen fallen ab 15.30 Uhr, dann spielen alle Teams zeitgleich.
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1: An vielen Stellen bei uns im Freistaat ist es mittlerweile trocken, aber weiterhin stark bewölkt. An den Alpen, da regnet es allerdings noch recht hartnäckig. Die Tiefstwerte heute Nacht 7 bis 0 Grad. In Fürth in Mittelfranken gerade gemessen 6 Grad. Aschheim in Oberbayern 7 Grad und Roding in der Oberpfalz 5. Heute tagsüber bleibt es weiterhin durchwachsen. Bisschen wie Aprilwetter. Teilweise kommt auch die Sonne durch, aber eben Regen ist auch mit dabei. 11 bis 16 Grad und morgen am Sonntag dann ein bisschen sonniger.
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1: Ich bin Yves Simon. Im Streit um neue US-Waffenlieferungen an Taiwan hat US-Präsident Trump eine schnelle Entscheidung angekündigt. Das hat er nach seinem Besuch in China in Aussicht gestellt. Vorher aber will Trump noch mit der Führung in Taiwan sprechen. Es geht dabei um Rüstungsgüter im Wert von rund 14 Milliarden Dollar. China warnt vor schweren Konsequenzen und sieht in den Waffenverkäufen ein Hindernis in den Beziehungen zu den USA, weil Peking Taiwan als Teil Chinas beansprucht. Bei einem Chemieunfall in einem Industriegebiet im Nordosten von Nürnberg ist ein Mensch ums Leben gekommen. Insgesamt wurden 30 Menschen verletzt, zwei von ihnen zunächst lebensgefährlich. In einer Firma war ein gefährlicher Stoff ausgetreten, um welchen es sich handelt, das ist noch unklar. Laut Feuerwehr bestand aber für die Anwohner keine Gefahr, der Stoff ist innerhalb des Gebäudes geblieben. Wird es wie bei Michael Schulte oder sogar wie bei Lena? Oder aber droht Deutschland dieses Jahr mal wieder eine Pleite? In Wien, da steigt am Abend das Finale des Eurovision Song Contests. Viel diskutiert wird bei diesem ESC wieder mal über die Teilnahme Israels. Wegen Israels Vorgehen im Gaza-Krieg boykottieren einige Länder sogar den ESC. Für Deutschland tritt heute Abend Sarah Engels mit einem Frauenpower-Song an. Fire heißt er. Ronny Thorau berichtet.
2: Feuer hat Deutschland dieses Jahr auf jeden Fall. Nicht nur im Titel. Sarah Engels will auf der Bühne für viel Frauenpower sorgen. Mit viel Pyro, Trickkleid, sexy Dance-Moves und sie schmeißt sich rücklings von der Bühne in die Arme ihrer Tänzerinnen. Das soll auch zeigen, dass sich Frauen gegenseitig auffangen können. Buchmacher sehen Deutschland allerdings eher hinten und der frühe deutsche Startplatz beim Finale als Zweite ist eher ungünstig.
1: Bei dem toten Wal, der vor der dänischen Küste gefunden wurde, handelt es sich wohl um Buckelwal Timmy. Davon jedenfalls geht die dänische Umweltbehörde aus. Sicherheitshalber aber soll eine Gewebeprobe Gewissheit bringen. Außerdem wird auch geprüft, ob der Wal einen Tracker trägt. Mecklenburg-Vorpommerns Umweltminister Backhaus warnt jetzt vor Verschwörungstheorien und er hat angekündigt, die Öffentlichkeit sofort zu informieren, sobald gesicherte Erkenntnisse vorliegen. Manuel Neuer bleibt noch mal ein Jahr Torhüter beim FC Bayern München. Der Club hat am Abend die Vertragsverlängerung mit seinem Kapitän bekannt gegeben, kurz vor dem letzten Spieltag in der Bundesliga. Vorstandschef Dresen hat Neuer bei der Verkündung als einen der besten Transfers der Vereinsgeschichte bezeichnet. Damit geht Bayern mit Neuer schon in die 16. Saison.
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1: Inzwischen haben sich die Regenschauer an den Alpenrand und in den Südosten Bayerns zurückgezogen. Ansonsten ist es stark bewölkt, aber zumindest jetzt trocken. Die Temperaturen an vielen Stellen 6 Grad, zum Beispiel gerade gemessen in Volkach in Unterfranken, Senden in Schwaben oder auch in Gankhofen in Niederbayern. Tagsüber am Samstag bekommen wir Sonne.